0: heißt es. Die Behörden riefen aber dazu auf, das betroffene Gebiet zu meiden und alle Zufahrtswege für die Feuerwehren freizuhalten. Die Fußballerinnen des FC Bayern haben in der Champions League den erstmaligen Einzug ins Endspiel verpasst. Sie verloren im Halbfinal-Rückspiel gegen Barcelona mit 2:4. In der Fußball-Bundesliga haben sich Freiburg und Wolfsburg zum Abschluss des 32. Spieltags 1:1 unentschieden getrennt. Zuvor hatte Gladbach Dortmund mit 1:0 geschlagen und Mainz mit 2:1 auf St. Pauli gewonnen. Mainz und Gladbach haben sich damit den Klassenerhalt vorzeitig gesichert.
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1: Wir steuern auf die Fußball-WM zu. Adidas scheint sich im wahrsten Sinne des Wortes tierisch drauf zu freuen. Der Sportartikelhersteller aus Herzogenaurach, Adidas, hat nämlich jetzt eine eigene WM-Trikot-Kollektion, Achtung, für Hunde rausgebracht. Gibt's wirklich für fast alle WM-Teilnehmer, die ihren Hund einkleiden wollen. Ich habe ja mit Mochi selbst einen Hund und ich weiß nicht, ob ich jetzt so ein Trikot kaufen würde, aber ich könnte mir auch vorstellen, dass es süß aussieht. Ich glaube nur, dass sie was dagegen haben könnte. Aber gut, kann ja jeder selbst entscheiden, jeder Hundebesitzer. Die Adidas Pet Collection, so nennt sie sich, die gibt's ab morgen dann zu bestellen. Allerdings bei uns in Deutschland nicht im Laden, nur online. Das tierische WM-Trikot kostet dann so um die 30 Euro.
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10: Ich bin Hendrik Daum. Bundeskanzler Merz hat von der SPD mehr Entgegenkommen bei der gemeinsamen Regierungsarbeit gefordert. Merz sagte am Abend in der ARD, er erwarte von den Sozialdemokraten die gleiche Kompromissbereitschaft, wie die Union sie zeige. Kompromisse seien keine Einbahnstraße. Merz räumte ein, dass innerhalb der Union der Unmut wachse. Ab heute sollen die US-Zölle auf Fahrzeuge aus der EU ja auf 25% angehoben werden. Das hat US-Präsident Trump zumindest angekündigt. Die Europäische Union und die Wirtschaft kritisieren das scharf. Thomas Bremser berichtet.
11: Trump wirft der EU vor, sich nicht an das vereinbarte Handelsabkommen zu halten. Auf die deutsche Autoproduktion könnten so zusätzliche Belastungen von jährlich rund 2,5 Milliarden Euro zukommen. Die EU behält sich vor, ihrerseits die Zölle auf US-Waren zu erhöhen. Doch noch ist unklar, ob es zu all dem kommt, denn Trump nimmt seine Zollpläne gerne mal kurzfristig zurück oder hofft auf einen Deal.
10: Am Gipfel des Saurüsselkopfes bei Ruhpolding im Landkreis Traunstein ist am späten Abend ein Waldbrand ausgebrochen. Mittlerweile sind die lodernden Flammen kilometerweit zu sehen. Einsatzkräfte sind vor Ort, eine Einsatzleitung und ein Krisenstab wurden eingerichtet. Für die Bevölkerung bestehe derzeit keine unmittelbare

0: Gefahr, heißt es. Die Behörden riefen aber dazu auf, das betroffene Gebiet zu meiden und alle Zufahrtswege für die Feuerwehren freizuhalten. Die Fußballerinnen des FC Bayern haben in der Champions League den erstmaligen Einzug ins Endspiel verpasst. Sie verloren im Halbfinal-Rückspiel gegen Barcelona mit 2:4. In der Fußball-Bundesliga haben sich Freiburg und Wolfsburg zum Abschluss des 32. Spieltags 1:1 unentschieden getrennt. Zuvor hatte Gladbach Dortmund mit 1:0 geschlagen und Mainz mit 2:1 auf St. Pauli gewonnen. Mainz und Gladbach haben sich damit den Klassenerhalt vorzeitig gesichert.
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1: Runway ist nicht einfach nur ein Magazin. Es ist eine globale Ikone.
2: Und um das Magazin Runway geht es in Der Teufel trägt Prada 2. Vor 20 Jahren kam Andy dorthin und arbeitete für die eiskalte Modemagazin-Chefin Miranda. Diese hat Andy schon wieder vergessen, als sie jetzt bei ihr und dem Art Director Nigel wieder auftaucht.
3: Hallo.
1: Oh, seht, was TK Maxx angespült hat.
4: Entschuldigung, wer ist das? Kennst du sie? Kenn ich sie?
5: Ich bin Andy Sachs. Andrea?
1: Sie war eine von den Emilys.
4: Eine von den was?
2: Ja, ist ja auch schon 20 Jahre her. Wer aber Andy nicht vergessen hat, ist ihre damalige Rivalin Emily. Kaum, dass Andy jetzt wieder bei Runway angefangen hat, trifft sie dort auch schon auf Emily.
6: Habe ich gerade eine Halluzination?
5: Hi, Emily.
4: Kennen Sie sie etwa auch?
6: Wir waren gleichzeitig bei Runway, Miranda.
4: Wirklich? Wo war ich da?
6: Womit möchtest du anfangen?
5: Ich bin die neue Feature-Redakteurin bei Runway.
6: Nein, bist du nicht.
4: Ja, wir sind alle ganz entzückt.
6: Du hast dich irgendwie verändert. Wirklich, du bist viel selbstbewusster. Aber die Augenbrauen sind noch die gleichen.
2: Tja, Andy trägt es mit Fassung. Auch, dass ihre alte und neue Chefin Miranda ständig an ihrer Kleidung herumnörgelt. Deshalb will sie Art Director Nigel mit Designerklamotten einkleiden.
1: Fendi, das brauchen wir. Die Brunello Cucinelli-Hose. Ihre Hose. Und du brauchst auf jeden Fall

0: Ein besticktes, zweiteiliges Totem-Set. Aber nicht in Terrakotta, dafür bist du viel zu blass.
1: Aber auch mit neuen Outfits ist das Verhältnis zwischen Andy und Miranda nicht mehr zu retten. Für die Fortsetzung hat sich die alte Crew wieder vereint. Und so gibt es in Der Teufel trägt Prada 2 ein Wiedersehen mit Anne Hathaway, Emily Blunt, Stanley Tucci und dreifach Oscar-Preisträgerin Meryl Streep als boshafte Chefin Miranda. Stefan Grundler, Hitradio N1 Kinoredaktion.
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6: Ich bin Hendrik Daum. Bundeskanzler Merz hat den Koalitionspartner SPD zu einem fairen Umgang aufgerufen. Merz sagte am Abend in der ARD, in der Union wachse der Unmut über zu große Zugeständnisse. Die CDU müsse in der Regierung klar erkennbar bleiben. Merz rief die SPD zu mehr Kompromissbereitschaft auf. Gleichzeitig erteilte Merz höheren Steuern für Besserverdiener eine klare Absage. Das werde mit der Union nicht gehen, das müsse die SPD wissen. Bayerns Großstädte sind weiterhin die sichersten in ganz Deutschland. Unter den Städten mit mehr als 200.000 Einwohnern liegt München weiter auf Platz 1. Das hat das Bayerische Innenministerium mitgeteilt, auf Grundlage der Kriminalstatistiken. Augsburg verbesserte sich von Rang 3 auf 2. Bei Städten mit mehr als 100.000 Einwohnern rangiert Fürth auf Rang 1 vor Erlangen. WM-Spitzenreiter Kimi Antonelli hat das Formel-1-Rennen von Miami

0: Emmy gewonnen und damit seinen dritten Erfolg hintereinander gefeiert. Der Italiener im Mercedes verwies McLaren-Fahrer Lando Norris auf den zweiten Platz und baute seine WM-Führung weiter aus. Dritter wurde Oscar Piastri im zweiten McLaren. Der einzige deutsche Pilot, Nico Hülkenberg, musste seinen defekten Audi schon nach wenigen Runden in der Garage abstellen.
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1: Eine große politische Karriere geht heute zu Ende. Christian Vogel hat seinen letzten Arbeitstag als Nürnberger Bürgermeister und geht in den Ruhestand. 30 Jahre hat er die Nürnberger Stadtpolitik mitgeprägt. Als SPD-Vorsitzender, Stadtrat und 12 Jahre lang als Bürgermeister. Meine Kollegen Marvin und Dippi hatten gestern noch einmal Gelegenheit, ausführlich mit ihm zu sprechen und wollten unter anderem wissen, wie fühlt sich's aktuell an? Wehmut, Erleichterung oder Vorfreude auf den Ruhestand?
2: Also eigentlich würde ich beschreiben, wenn ich jetzt nicht im Radio wäre, würde ich ein Wort sagen, was man beim Radio nicht sagt, weil es mir nicht ganz so gut damit geht. Ich habe schon Wehmut. Also es ist schon, ich bin traurig, ich stehe jeden früh auf, weiß, die Termine, die ich heute mache, die mache ich jetzt das letzte Mal, die werden nie mehr kommen. Und ich hänge ja an meinem Job, es ist wirklich so, auch wenn nicht immer alles hundertprozentig funktioniert hat, aber ob das das Stadion ist, Volksbad, der Tiergarten, die Feuerwehr, der Söhr, ich habe alles gern gemacht und darum ist es schon Wehmut, dass ich tatsächlich jetzt aufhöre.
1: Rund 3 Jahrzehnte Kommunalpolitik, das bedeutet unzählige Entscheidungen, große Projekte, aber auch Dinge, die nicht immer wie geplant laufen. Vor allem eine Sache würde Christian Vogel rückblickend anders machen.
2: Meine schlimmste Entscheidung, die eigentlich gar keine Entscheidung war, aber die mir

0: wirklich mein Leben einige Wochen ziemlich vermisst hat, war sicherlich, dass ich in einer Verwaltungsratssitzung am Wörthersee war. Und vom Wörthersee aus, oben vom Dach, ein wunderbarer Blick auf den Wörthersee. Ein wirklich schöner Anblick. Ich ein Foto gemacht habe und das Foto in den sozialen Medien so programmiert hat, dass es am nächsten Früh gepostet wird. Und am nächsten Früh, und das glauben mir die Leute nicht, aber ich wusste es wirklich nicht, war das Thema Gänseabschuss. Und dann haben natürlich die Menschen gesagt, Herr, der postet Fotos, wie es da am Wörthersee aus ist, und gleichzeitig waren Gänse abgeschossen. Das war ein extremst unglücklicher Zufall. Ich wusste es nicht. Ich habe auch nie einen Abschussbefehl gegeben. Ich habe auch nie angeordnet oder Ähnliches. Aber die Leute wollten es nicht glauben. Ich war nicht beteiligt.
1: Wir können nur sagen, danke Christian Vogel, ein Mann, der diese Stadt lebt und liebt. Das ganze Gespräch mit viel persönlichen Einblicken. 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
6: Ich bin Hendrik Daum. Bundeskanzler Merz hat den Koalitionspartner SPD zu einem fairen Umgang aufgerufen. Merz sagte am Abend in der ARD, in der Union wachse der Unmut über zu große Zugeständnisse. Die CDU müsse in der Regierung klar erkennbar bleiben. Merz rief die SPD zu mehr Kompromissbereitschaft auf. Gleichzeitig erteilte Merz höheren Steuern für Besserverdiener eine klare Absage. Das werde mit der Union nicht gehen, das müsse die SPD wissen. Sollten die USA tatsächlich tausende Soldaten aus Deutschland abziehen, dann sieht der Wehrbeauftragte Otte großen Handlungsbedarf. Er sprach im Spiegel von einer Lücke in der Verteidigungsarchitektur. Deutschland müsse seine Verteidigungsfähigkeit jetzt mehr denn je steigern. Wie viele US-Soldaten abgezogen werden, ist unklar. Vorgestern hieß es erst 5000. US-Präsident Trump hat inzwischen aber von deutlich mehr gesprochen. Bayerns Großstädte sind weiterhin die sichersten in ganz Deutschland. Unter den Städten mit mehr als 200.000 Einwohnern liegt München weiter auf Platz 1. Das hat das Bayerische Innenministerium mitgeteilt, auf Grundlage der Kriminalstatistiken. Augsburg verbesserte sich von Rang 3 auf 2. Bei Städten mit mehr als 100.000 Einwohnern rangiert Fürth auf Rang 1 vor Erlangen. WM-Spitzenreiter Kimi Antonelli hat das Formel-1-Rennen von Miami gewonnen und damit seinen 3. Erfolg hintereinander gefeiert. Der Italiener im Mercedes verwies McLaren-Fahrer Lando Norris auf den 2. Platz und baute seine WM-Führung weiter aus. 3. wurde Oscar Piastri im 2. McLaren. Der einzige deutsche Pilot, Nico Hülkenberg, musste seinen defekten Audi schon nach wenigen Runden in der Garage abstellen.
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1: Traumwetter bei uns in Franken, perfekt für einen Abstecher in den Biergarten, jetzt am XXL-Wochenende. Und falls euch da das Seidler etwas teuer vorkommt, dann seid ihr vielleicht der nächste Matt Cortland. Schönen Nachmittag, der Moritz hier auf Hitradio N1.

0: Collins. Der hat nämlich einfach mal mit KI die ganze irische Bierszene aufgemischt. Matt hat einen Bot gebaut, der in Pubs die Guinness-Preise abfragt. Ja, und aus 10 Daten hat er dann den Guinness-Index erstellt. Das Ergebnis, 6 Euro kostet ein Guinness im Durchschnitt. Und jetzt fangen sogar echte Menschen schon an, diese Datenbank weiter zu befüllen. Also kann ich nur sagen, das ist ein mega geiles Projekt. Und da bleibt eigentlich nur eine Frage, wann gibt's das dann endlich bei uns in Deutschland?
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0: führen uns in andere Zeiten und Welten. Vorhang auf für Rose und der Wunderweltenbaum.
1: Liebe Oma, wir sind arm geworden und müssen aufs Land ziehen.
0: Naja, Geld ist nicht der Hauptgrund, warum eine Familie in der Wunderweltenbaum die Stadt verlässt. Vielmehr versuchen die Eltern mit ihren drei Kindern einen Neuanfang auf dem Land. Aber dem Nachwuchs gefällt das nicht so recht.
2: Da, wo wir hinfahren, gibt's einen Wald. Voll mit den wunderschönsten Bäumen.
1: Bäume sind wirklich das Langweiligste auf der Welt.
3: Gibt's da Internet?
0: Das nicht, aber es gibt magische Geheimnisse. Und die sind zauberhaft umgesetzt. Der Wunderweltenbaum ist ein quirliges Familienabenteuer, dessen Vorlage von 5-Freunde-Autorin Enid Blyton stammt. Um endlich ernst genommen zu werden, verkleidet sich Rose im gleichnamigen Film als Mann. In den Wirren des 30-jährigen Krieges wird sie als Soldat von einer Pistolenkugel im Gesicht getroffen und entstellt.
4: Oh, ist so cool. Ist mir da durchs Maul. Ist ganz eingedrückt. Ist ja nicht nur mein Gesicht, hat alles eine neue Form jetzt.
0: Als verkleideter Mann erhebt Rose Anspruch auf einen Bauernhof und bekommt ihn auch. Die Dorfbewohner sind erst misstrauisch, aber Rose schafft es, den Hof auf Vordermann zu bringen.
5: Ist gut, dass das Land wieder wächst. Hab's dir nicht zugetraut.
4: Ich mir selber nicht. Stehe jeden Tag vor diesem Wunder, hier zu sein. Hab nie erdenken können früher. An einen Morgen. Was kommt, was sein wird. Viel zu sehr beschäftigt, aus dem Heute heil herauszukommen. Und jetzt?
0: Der Film besticht durch zwei Dinge. Erstens ist Rose komplett in Schwarz-Weiß gedreht. Und zweitens spielt Sandra Hüller die Hauptrolle so bemerkenswert, dass sie dafür bei der Berlinale als beste Schauspielerin ausgezeichnet wurde. Stefan Grundler, Hitradio N1, Kinoredaktion.
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2: Ich bin Hendrik Daum. Bundeskanzler Merz ist an diesem Mittwoch ein Jahr im Amt. Mit seiner schwarz-roten Koalition steht er aber akut unter Druck. CSU-Chef Söder sagte im ZDF, die Geschwindigkeit der Entscheidungen müsse erhöht werden. Merz selbst räumte am Abend in der ARD wachsenden Unmut in den eigenen Reihen ein. Thomas Bremser berichtet.
3: Es gebe in der Union einen größer werdenden Unmut über Kompromisse, sagt der Kanzler. Aber Kompromisse seien keine Einbahnstraße. Deshalb fordert Merz von der SPD, sich bei den Steuerplänen zu mäßigen. Höhere Einkommen stärker zu besteuern, das sei mit der Union nicht zu machen. Klingt also nicht danach, dass es demnächst ruhiger wird in der Koalition.
2: Das neue Drohnenabwehrzentrum der Bayerischen Polizei wird heute in Erding offiziell eröffnet. Der Freistaat reagiere damit auf die wachsende Bedrohung durch Drohnen, so die Staatsregierung. Immer häufiger würden kritische Infrastruktur, der Luftverkehr und militärische Einrichtungen gefährdet. In dem neuen Zentrum in Erding sollen Experten der Polizei zum Beispiel testen, wie Drohnen schnell und möglichst gefahrlos abgefangen werden können. Die Fußballerinnen des FC Bayern haben den erstmaligen Einzug ins Endspiel der Champions League verpasst. Die Münchnerinnen verloren nach dem 1:1 zu Hause das Halbfinalrückspiel beim FC Barcelona mit 2:4.
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1: Der sogenannte Tankrabatt ist beschlossen. Felix, hier, guten Morgen. So, aber häufig war es in der Vergangenheit ja so, dass von solchen Maßnahmen erstmal wenig bis gar nichts an den Zapfsäulen angekommen ist. Dippi, unser Verkehrsexperte, ist jetzt bei mir. Guten Morgen.
2: Guten Morgen.
1: Können wir ab morgen direkt günstiger tanken oder nicht? Wie ist deine Einschätzung?
2: Also ganz ehrlich, ich gehe nicht davon aus. Liegt daran, dass die Energiesteuer nicht beim Tanken selbst fällig wird, sondern schon vorher, nämlich wenn der Sprit zur Tankstelle geliefert wird. Heißt, am Anfang solcher Maßnahmen wird oft noch Sprit verkauft, der wie in dem Fall jetzt mit dem alten höheren Steuersatz eingekauft wurde. Was uns allerdings nachdenklich stimmen sollte, mit Beginn des Irankriegs ist der Sprit ja sofort teurer geworden, obwohl die Konzerne das Öl vorher noch zum günstigeren Preis gekauft haben.
1: Wie wahrscheinlich ist es denn, dass von der Entlastung am Ende überhaupt was bei den Autofahrern ankommt?
2: Naja, garantiert ist wie immer nichts. Branchenvertreter sagen zwar, dass die Steuersenkung weitergegeben werden soll, aber wie stark sie wirklich ankommt, hängt auch von anderen Faktoren ab, zum Beispiel vom Ölpreis oder auch vom Wettbewerb zwischen den einzelnen Tankstellen. Deshalb, ja, tanken dürfte für uns jetzt etwas günstiger werden, aber wahrscheinlich nicht die kompletten 17 Cent pro Liter, wie angekündigt. Aber zumindest ja ein bisschen was.
1: Vielen Dank, Verkehrsexperte Dippi. Ich glaube, ich bleibe einfach beim Fahrrad.
2: Nicht die schlechteste Lösung.
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11: Ich bin Hendrik Daum. Bundeskanzler Merz ist an diesem Mittwoch ein Jahr im Amt. Mit seiner schwarz-roten Koalition steht er aber akut unter Druck. CSU-Chef Söder sagte im ZDF, die Geschwindigkeit der Entscheidungen müsse erhöht werden. Merz selbst räumte am Abend in der ARD wachsenden Unmut in den eigenen Reihen ein. Thomas Bremser berichtet.
12: Es gebe in der Union einen größer werdenden Unmut über Kompromisse, sagt der Kanzler. Aber Kompromisse seien keine Einbahnstraße. Deshalb fordert Merz von der SPD, sich bei den Steuerplänen zu mäßigen. Höhere Einkommen stärker zu besteuern, das sei mit der Union nicht zu machen. Klingt also nicht danach, dass es demnächst ruhiger wird in der Koalition.
11: Die USA wollen nach Angaben von Präsident Trump ab heute damit beginnen, Schiffe aus der Straße von Hormuz zu eskortieren. In den sozialen Medien schrieb Trump, man werde die Schiffe sicher aus der Meerenge geleiten. Zum genauen Vorgehen machte er keine Angaben. Seit Beginn des Irankriegs hält die Führung in Teheran die für den weltweiten Ölhandel wichtige Meerenge de facto geschlossen. Hunderte Tanker und Containerschiffe stecken seitdem fest. Das neue Drohnenabwehrzentrum der Bayerischen Polizei wird heute in Erding offiziell eröffnet. Der Freistaat reagiere damit auf die wachsende Bedrohung durch Drohnen, so die Staatsregierung. Immer häufiger würden kritische Infrastruktur, der Luftverkehr und militärische Einrichtungen gefährdet. In dem neuen Zentrum in Erding sollen Experten der Polizei zum Beispiel testen, wie Drohnen schnell und möglichst gefahrlos abgefangen werden können. Die Fußballerinnen des FC Bayern haben den erstmaligen Einzug ins Endspiel der Champions League verpasst. Die Münchnerinnen verloren nach dem 1:1 zu Hause das Halbfinalrückspiel beim FC Barcelona mit 2:4.
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1: Geht in Richtung langes Wochenende und das Wetter ist ja wie bestellt, Leute. 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Das klingt definitiv nach Anbaden. Die ersten Freibäder machen ja auch auf. Oder was geht bei euch so?
2: Wir fahren zum Gardasee. Bis Montag sogar. Bei Sonntag fahren ja alle zurück.
3: Wir machen eine Wandertour von Erlangen nach zum Walberla. 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
4: Harry Styles, American Girls.

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1: Sie heißen Content-Moderatoren oder auch Cleaner. Und um eine von ihnen geht es in American Sweatshop. Daisy hat gerade als Content-Moderatorin bei einem Social-Media-Unternehmen angefangen. Ihr Job? Anstößige, abartige oder auch verbotene Videos zu entfernen.
2: Du musst dir nicht jeden Clip ganz ansehen, weißt du? Pornos wie den da löschst du und machst weiter.
3: Ich habe einen Durchhänger.
2: Pass lieber auf, dass du deine Quote erfüllst.
3: Ich habe immer noch Angst, was der nächste Clip bringen wird. Pornos sind mir lieber als Mord.
2: Irgendwie vermischt sich sowieso alles.
1: Als Neuling hat Daisy noch sowas wie ein Gewissen. Aber als sie ein Selbstmordvideo löscht, gibt es Ärger mit der Chefin.
4: Es war mit einer Nachrichtenseite verlinkt.
3: Und?
4: Es gibt da immer noch die Meinungsfreiheit.
3: Die arme Frau hat sich umgebracht. Sowas braucht niemand zu sehen.
4: Aber die Richtlinien schreiben nicht sie. Sie haben sie zu befolgen. Auch wenn es schwerfällt.
3: Okay, aber manchmal sind die Richtlinien falsch.
4: Sie reden sich um Kopf und Kragen. Für den nächsten Anflug von Besserwisserei merken Sie sich, Sie liegen falsch.
1: Tja, das sieht Daisy aber anders. Als sie mal wieder ein übles Video sieht, macht sie sich auf die Suche nach dem Urheber und stellt ihn zur Rede.
5: Das ist von Ihnen!
6: Sicher nicht!
5: Sie haben das gepostet! Ihretwegen ist das überall zu sehen!
6: Nein, verdammt nochmal!
5: Dann war es jemand aus Ihrem Haus.
6: Nicht. Bleiben Sie mir vom Leib.
5: Wieso lügen Sie?
6: Tu ich nicht.
5: Sie haben es gepostet. Wieso lügen
6: Nein.
5: Sie? Dieser Scheiß kommt
6: ich
5: von Ihnen.
6: Ich habe nicht gelogen. Wenn hier irgendjemand krank ist, dann Sie. Wie kommen Sie dazu, mir sowas zu unterstellen? Sie sind ja irre.
1: Auf bedrückende Weise zeigt American Sweatshop die dunkle Seite des Netzes und seiner angeblich sozialen Medien. Regie führte übrigens die in Leverkusen geborene Uta Briesewitz, die schon einige Folgen von Black Mirror, Stranger Things und Westworld drehte. Stefan Grundler, Hitradio N1 Kinoredaktion.
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2: Ich bin Hendrik Daum. Einen schönen guten Morgen. Bundeskanzler Merz hat den Koalitionspartner SPD zu einem fairen Umgang aufgerufen. Merz sagte am Abend in der ARD, in der Union wachse der Unmut über zu große Zugeständnisse. Die CDU müsse in der Regierung klar erkennbar bleiben. Merz rief die SPD zu mehr Kompromissbereitschaft auf. Gleichzeitig erteilte Merz höheren Steuern für Besserverdiener eine klare Absage. Das werde mit der Union nicht gehen, das müsse die SPD wissen. Am Gipfel des Saurüsselkopfes bei Ruhpolding im Landkreis Traunstein ist am späten Abend ein Waldbrand ausgebrochen. Mittlerweile sind die lodernden Flammen kilometerweit zu sehen. Einsatzkräfte sind vor Ort, eine Einsatzleitung und ein Krisenstab wurden eingerichtet. Für die Bevölkerung bestehe derzeit keine unmittelbare Gefahr, heißt es. Die Behörden riefen aber dazu auf, das betroffene Gebiet zu meiden und alle Zufahrtswege für die Feuerwehren freizuhalten. WM-Spitzenreiter Kimi Antonelli hat das Formel-1-Rennen von Miami gewonnen und damit seinen dritten Erfolg hintereinander gefeiert. Der Italiener im Mercedes verwies McLaren-Fahrer Lando Norris auf den zweiten Platz und baute seine WM-Führung weiter aus. Dritter wurde Oscar Piastri im zweiten McLaren.
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Ist Hitradio N1, die N1 Morning Show mit Felix mit brandneuem Sound um 6.20 Uhr von Kygo, Khalid und Griffin. Save My Love ist das. Zuerst gehört bei uns brandneu und total im Hype. 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

0: 2 Minuten vor 6:30. Guten Morgen, die N1 Morning Show hier mit Felix. Ich bin heute früh mit dem Fahrrad tatsächlich ins Funkhaus gefahren über den Fürther und Nürnberger Wiesengrund. Und da bin ich an der Brücke vorbeigefahren, Theodor-Heuss-Brücke. Und da sind ja diese großen Container, diese Betoncontainer, wo ihr eure ganze Grillkohle, die noch nicht ganz aus ist, reinschütten könnt nach dem Grillen. Da ist ja echt viel los gewesen am Wochenende bei dem Wetter, klar. Und das war einfach, da hat es einfach immer noch draus geraucht um 5 Uhr morgens. Verrückt. Also da habe ich fast schon wieder Bock bekommen zu grillen. Das wird jetzt gefühlt bald jeden Tag wieder so sein. Ich freue mich auf jeden Fall, dass der Rauch aus meinen Klamotten jetzt so langsam aber sicher wieder draußen ist und dass wir reinstarten mit Leonie um kurz nach 6:30 und einem sehr schönen Track und auch sehr dynamisch mit Don't Worry. Die besten aktuellen Hits sind das doch für euch an diesem Montagmorgen. Schön, dass ihr da seid. Gleich alles hier auf Hitradio N1.
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5: Um 6.30 Uhr.
6: Ich bin Helen Martin. Guten Morgen. Bundeskanzler Merz steht mit seiner schwarz-roten Koalition unter Druck. CSU-Chef Söder sagte im ZDF, die Geschwindigkeit der Entscheidungen müsse erhöht werden. Merz selbst räumte am Abend in der ARD ein, dass es in den eigenen Reihen brodle. Thomas Bremser berichtet.
7: Es gebe in der Union einen größer werdenden Unmut über Kompromisse, sagt der Kanzler. Aber Kompromisse seien keine Einbahnstraße. Deshalb fordert Merz von der SPD, sich bei den Steuerplänen zu mäßigen. Höhere Einkommen stärker zu besteuern, das sei mit der Union nicht zu machen. Klingt also nicht danach, dass es demnächst ruhiger wird in der Koalition.
6: Bundesinnenminister Dobrindt hat klargemacht, die Kontrollen an den deutschen Grenzen bleiben vorerst. In der ARD hat der CSU-Politiker gesagt, an den Übergängen würden nach wie vor Menschen zurückgewiesen werden. Für ihn ein Zeichen, dass das europäische Migrationssystem nicht funktioniere. Die Ampelregierung hatte die Kontrollen im Sommer 2024 eingeführt. Deutsche Gerichte haben mehrmals entschieden, dass die Praxis gegen EU-Recht verstößt. Die USA wollen laut Präsident Trump ab heute damit beginnen, Schiffe aus der Straße von Hormuz zu eskortieren. Wie genau, dazu hat Trump nichts gesagt. Seit Beginn des Iran-Kriegs hält die Führung in Teheran die für den weltweiten Ölhandel wichtige Meerenge de facto geschlossen. Hunderte Tanker und Containerschiffe stecken seitdem fest.
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8: mit Christian Pahle. Fürth und Erlangen sind beim Thema Sicherheit top. Entsprechende Zahlen hat jetzt das Bayerische Innenministerium präsentiert. Demnach ist Fürth die sicherste Stadt mit mehr als 100.000 Einwohnern. Erlangen belegt Platz 2. Bei den Städten mit mehr als 200.000 Einwohnern ist München am sichersten. Nürnberg landete 2024 noch auf Platz 2. Inzwischen ist die Stadt aber auf den 5. Platz abgerutscht. Grundlage der Analyse ist die polizeiliche Kriminalstatistik. Innenminister Herrmann spricht mit Ausnahme vom Corona-Jahr 2021 von der besten Sicherheitslage in Bayern seit 1978.
5: Vielen Dank, der Chris. 6.32 Uhr.
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5: Ja, Grüße gehen jetzt doch mal raus nach Lauf am Holz und nach Stadeln raus. Aktuell sind es 12 Grad bei euch, ein paar Wolken sind noch da, deswegen ist auch relativ schwül und recht feuchte Luft. Aber das legt sich dann einigermaßen. Sonne schaut ab und zu vorbei, dürfte auch trocken heute bleiben. Ein Topwert von 24 Grad ist dann am Nachmittag der N1-Wettertrend. Dienstag, Mittwoch 22 Grad und 18 Grad, wird also immer wieder sukzessive, tolles Fremdwort, ne? Immer ein bisschen frischer und auch ein bisschen nasser, muss ich ehrlich sagen, ne? Also die Wolken, die werden über die Tage immer dichter. Regenjacke die Tage dann also unbedingt mal mit einpacken.
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5: Und damit Servus zu euch auf die Straßen. Haben wir das hier schon mal geschickt bekommen?
10: Hier ist die Melli, guten Morgen. Ich wollte euch nur sagen, die Ampelanlage an der Kreuzung Regensburger Straße Bunkurienring ist komplett ausgefallen.
5: Alles klar, vielen Dank dir, Melli. Dann wissen wir schon mal Bescheid. Und auf der A6 Nürnberg Richtung Heilbronn, passt ihr gut auf, da sind massig Reifenteile auf der Fahrbahn verteilt zwischen dem Kreuz Nürnberg Süd und Rot. Ansonsten habe ich nichts mehr. Ihr aber vielleicht schon, ihr seid draußen unterwegs. Staus und Blitzer, was ihr so seht, sagt es gern allen anderen weiter über einen Anruf oder eine WhatsApp-Sprachnachricht unter 0800 92 90 92 9. Danke euch und gute Fahrt.
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Mit Felix an diesem Montag. Kein gewöhnlicher Montag, denn heute ist Star Wars Tag. Mehr dazu gleich in ein paar Minuten. Ich sag euch nur so viel, ne? In gut 2 Wochen gibt's sogar einen neuen Star Wars Film und ich bin ja damit groß geworden und feiere das total. Und ich möchte diese Vorfreude unbedingt mit euch teilen in wenigen Minuten. Jetzt aber erstmal Leonie mit Don't Worry, ein fantastischer, schöner Song, der uns jetzt hier schön gediegen in diesen Montagmorgen reinbringt, hier auf Hitradio N1 mit den besten aktuellen Hits.

Heute ist Star Wars Tag. Guten Morgen, der Felix hier. Auf Englisch gibt's immer das Wortspiel zwischen May the 4th, also dem 4. Mai, und dem legendären Spruch aus den Filmen May the 4th be with you, also möge die Macht mit dir sein. Daraus ist May the 4th be with you geworden. Und ich bin ja komplett mit Star Wars groß geworden. Umso mehr freut sich mein innerer Nerd jetzt, dass der neue Star Wars Film mit dem süßen kleinen grünen Baby Yoda bald in die Kinos kommt. Offiziell heißt der Film The Mandalorian and Grogu. Aber die allermeisten werden an der Kinokasse wahrscheinlich sagen, zweimal der Baby-Yoda-Film bitte. Kinostart ist dann am 20. Mai in Deutschland. Möge jetzt die Macht des Frühaufstehens auch am Morgen mit euch sein. 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

0: 6:43 Uhr.
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6.48 Uhr. Gefühlt ganz Franken hat sich in den Mai getanzt. Guten Morgen, Felix hier. Ich hatte noch gar keine Gelegenheit, euch Danke zu sagen, dass so viele von euch, 15.000 Leute aus teilweise der ganzen Welt gefühlt, ne, hier zu uns nach Nürnberg auf die große Straße gekommen sind und Black Coffee live gesehen habt. Feinste elektronische Musik. Und jetzt habt ihr natürlich alle Blut geleckt und wollt mehr davon. Ein ganzes Festival gibt's am 19. bis 21. Juni am Brombachsee, das Burning Beach Festival, das nächste Event, das wir präsentieren dürfen. Freuen wir uns natürlich total, wenn ihr euch da Tickets holt. Wann es eventuell vielleicht Gratis-Tickets geben könnte, das werden wir euch bestimmt bald verraten. Jetzt aber erstmal alle Infos auschecken auf hitradio-n1.de zum Burning Beach Festival und jetzt einen schönen Montagmorgen. 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

0: 6.56 Uhr, das nächste Tässchen Kaffee, das trinkt ihr jetzt gemeinsam mit Justin Bieber.
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Guten Morgen, meine Lieben. Hier ist die N1 Morning Show mit Felix und mit euch. Vielen Dank fürs Reinschalten, auch über den Webstream auf hitradio-n1.de. Wir haben es jetzt gleich eine Minute vor 7 Uhr. Ich hoffe, ihr sitzt fest im Sattel, denn wir haben David Guetta noch in der Playlist in knapp 10 Minuten. Zusammen mit Teddy Swims und Tones and I. Gone, Gone, Gone heißt das Teil. Und gleich um kurz nach 7 gibt es Taylor Swift, die gute Chartstimmerin mit The Fate of Ophelia, hält die sich monatelang schon in den Top 10 der Single Charts, auch weltweit und natürlich

0: Natürlich brauchen wir diesen Song auch, um ganz gediegen und entspannt reinzustarten. In diesen Montagmorgen gleich hier auf Hitradio 1 die besten aktuellen Hits.
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0: Um 7 Uhr.
5: Ich bin Helen Martin. Guten Morgen. Am Mittwoch ist Bundeskanzler Merz seit einem Jahr im Amt und die Umfragewerte seiner Regierung sind im Keller. Merz hat in der ARD eingeräumt, dass der Unmut wächst, auch in den eigenen Reihen. Gleichzeitig hat er in Richtung SPD gesagt:
6: Ich erwarte von der SPD die gleiche Kompromissbereitschaft, wie wir sie zeigen. Wir zeigen sie. Ich bin bis jetzt sehr geduldig gewesen, auch im Umgang mit der SPD. Die SPD muss allerdings auch wissen, Kompromisse sind keine Einbahnstraße. Die müssen wir beide machen.
5: Merz hat außerdem betont, dass der Sozialstaat ohne Reformen nicht länger finanzierbar sei. Das wisse auch die SPD. Weil die Straße von Hormuz nach wie vor blockiert ist, stecken immer noch viele Tanker, Frachter und Containerschiffe fest. Die USA wollen heute damit anfangen, Schiffe aus der Meerenge zu eskortieren. Zumindest hat das Präsident Trump gesagt. Wie genau das passieren soll, dazu hat er keine Angaben gemacht. Der Iran hat gewarnt, jede amerikanische Einmischung werde als Verstoß gegen die Waffenruhe betrachtet. Er soll mit Todeslisten zu Anschlägen auf Politiker aufgerufen haben. Heute beginnt in Düsseldorf der Prozess gegen einen 49-jährigen Mann. Die Bundesanwaltschaft wirft ihm unter anderem Terrorfinanzierung und Anleitung zu Terroranschlägen vor. Der Mann soll im Darknet eine eigene Online-Plattform betrieben und zu Spenden aufgerufen haben, als Kopfgeld für Tötungen. Die Ermittler gehen davon aus, dass der 49-Jährige aus der rechten Szene kommt.
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7: Mit Christian Wahle. Am kommenden Mittwoch wird spannend, denn dann ist die konstituierende Sitzung des neu gewählten Nürnberger Stadtrats. Dabei werden die Spielregeln festgelegt. Unter anderem geht es um Fraktionen, Redezeiten und mehr. Oberbürgermeister Markus König.
8: Es ist eine spannende Sitzung. Wir werden ja auch 2 neue Bürgermeister bekommen mit ihren jeweiligen Geschäftsbereichen. Der Mittwoch ist ein guter Startschuss in die neue Amtszeit. Und ich bin mir sicher, wir werden, und das ist mein Ziel, weiterhin immer die Bürgerbrille aufsetzen und für die Bürger arbeiten. Wir arbeiten für Nürnberg und für die Menschen, die hier leben. Wir wollen eine schöne Stadt haben.
7: Der Bereich Kultur ist jetzt Chefsache. Mit seiner zweiten Amtszeit übernimmt Oberbürgermeister Markus König diesen Bereich. Eine Vereinbarung aus der neuen Rathauskooperation von CSU und SPD.
0: Danke dir, Chris. 7:02.
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0: Oberasbach und Gartenstadt, liebe Grüße dahin. Aktuell sind es 12 Grad bei euch. Es ist noch hier und da ein bisschen wolkig, dürfte heute aber unterm Strich trocken bleiben. Schwül ist es irgendwie schon, ne? Also ein bisschen drückt es in meinem Schädel zumindest. Hoffe, bei euch ist es ein bisschen besser. 24 Grad, dann der Topwert am Nachmittag, der N1-Wettertrend. Dienstag schon ein bisschen frischer mit nur noch 22 Grad in der Spitze. Und ein paar Regentropfen tatsächlich und am Mittwoch noch kälter, 18 Grad dann nur noch. Und auch die ein oder andere Regenwolke mit dabei.
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0: Und damit Servus zu euch auf die Straßen. 7.03 Uhr, da hat sich jemand gemeldet bei uns.
10: Hier ist die Melli, guten Morgen. Ich wollte euch nur sagen, die Ampelanlage an der Kreuzung Regensburger Straße und Gurionring ist komplett ausgefallen.
0: Jawohl, vielen Dank, wir wissen Bescheid. Ansonsten kommt ihr aber gut durch. Es wird aber auch schon geblitzt heute Morgen in Nürnberg, äußere Sulzbacher Straße zwischen Ostbahnhof und Tafelhalle. Dann Seckendorfstraße und auf der A73 Bamberg Richtung Nürnberg, Höhe Fürth. Stadtmitte. Da ihr draußen unterwegs seid und ein bisschen mehr die Augen aufs Geschehen habt als ich, bitte ich euch doch gerne,

0: und Pizza, die ihr noch gesehen habt, allen anderen weiterzusagen über uns per Anruf oder WhatsApp-Sprachnachricht 0800 92 9 0929. Danke und gute Fahrt.
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0: Guten Morgen an diesem Montag, der Felix hier. Ich freue mich sehr, dass ihr da seid. Ich bin aber auch so ein ganz kleines bisschen schockiert. Ja, also da gibt's wirklich Leute, die rufen wegen jedem Blödsinn die Polizei an. Und dann kostet es sogar auch noch 5 Euro Bußgeld. Das ist ja der Wahnsinn. Alles nur, weil man jemanden nicht überfahren wollte. Ja, mehr dazu gleich. Hier ist erstmal Taylor Swift, die Chartstimmerin. Wollte schon sagen, des Jahres, aber eigentlich der letzten Jahre, ne? Um ehrlich zu sein. The Fate of Ophelia auf jeden Fall ein perfekter Song für den Montagmorgen hier auf Hitradio N1.

7.10 Uhr. So, diese Story könnte sich eventuell so zugetragen haben. So, und das ruft dann die Polizei auf den Plan und kostet... Bußgeld sage ich euch dann gleich. Guten Morgen, Felix hier. Es ging um einen Autofahrer in Dortmund. Der hat eine Katze angehupt, damit sie von der Straße weggeht. Zur Erklärung, na, der hat ein E-Auto, das fährt also sehr leise und wollte eben mit dem Hupen auf das Auto aufmerksam machen, damit die Katze nicht platt gemacht wird. Ist ja eigentlich eine ehrenhafte Geschichte so. Jetzt war da aber zufällig eine Radfahrerin nicht weit weg und hat diesen Menschen im Auto anonym bei der Polizei angezeigt. Und der musste tatsächlich 5 Euro Bußgeld bezahlen, weil Hupen darf man nur, um Menschen zu warnen, nicht für Katzen geeignet. Das muss man erstmal wissen, deswegen erzähle ich es euch zum einen. Aber zum anderen, ich finde es irgendwie ein bisschen komisch, ja, anonym erstmal anzurufen bei der Polizei, weil jemand gehupt hat. Also eigentlich ehrenhafte Geschichte, dass er die Katze gerettet hat. Und auf der anderen Seite finde ich es aber auch von der Polizei ein ganz kleines bisschen kritikwürdig zu sagen, Mensch, da hättet ihr aber auch mal mündlich verwarnen können, weil das war ja immerhin für einen guten Zweck. Aber gut, ich bin kein Polizist mehr, das war ich tatsächlich früher mal. Jetzt bin ich hier beim Radio und deswegen möchte ich eure Meinung wissen. Ja, wie hättet ihr reagiert? Katze läuft euch gefühlt vor die Motorhaube. Anhalten, Katze wegtragen oder hupen oder... Nee, nicht drüberfahren. 0800 92 9 092 9. Ruf mal an oder schickt mir eine WhatsApp-Sprachnachricht kostenlos ins Studio rein. Hier ist Hit Radio N1.

7.20 Uhr. Gemüse regional, einfach genial. Morgen, Felix hier. Ich liebe solche Slogans, ne? Und dieses Motto, das hat sich das Knoblauchsland ausgedacht. Unser wunderschöner Stadtteil im Nürnberger Norden. Tausende waren beim großen Tag der offenen Tür, nämlich im Kraftshof, Neuenhof und Buch unterwegs und haben sich mal angeschaut, wie moderne Landwirtschaft heute so funktioniert. Ich war als Kind auch schon immer da. Ich kann es immer wieder nur empfehlen. Was gab es genau zu gucken? Riesige Gewächshäuser mit Tomatenproduktion bis zu nachhaltiger Energie, mit Hackschnitzelheizungen. Überall gab es spannende Einblicke hinter die Kulissen und auch das ein oder andere Häppchen zum Probieren. Das Knoblauchsland versorgt Nürnberg und die Region ja natürlich täglich mit frischem Gemüse, natürlich auch mit frischem Spargel, quasi direkt vor unserer Haustür angebaut. Deswegen ganz liebe Grüße dorthin. Ich wünsche euch jetzt einen wunderbaren, guten Montagmorgen. 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

0: Eine Minute vor 7:30, meine Lieben. Schön, dass ihr da seid. Der Montagmorgen in der N1 Morning Show mit Felix und auch mit Harry Styles. Ein ganz entspannter Track, American Girls, in knapp 10 Minuten. Und noch mehr Love-Song-Energie, die gibt's von Alex Warren gleich um kurz nach 7:30 mit Fever Dream. Total süße Message. Da geht's nämlich um das allererste Antreffen seiner Frau. Und so viel Liebe brauchen wir auf jeden Fall, um in so einen Montagmorgen reinzustarten. Würde ich mal sagen, gleich hier auf Hitradio und 1, die besten aktuellen Hits.
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4: Um 7.30 Uhr.
5: Ich bin Helen Martin. Guten Morgen. Am Mittwoch ist Bundeskanzler Merz seit einem Jahr im Amt und die Umfragewerte seiner Regierung sind im Keller. Merz hat in der ARD eingeräumt, dass der Unmut wächst, auch in den eigenen Reihen. Gleichzeitig hat er in Richtung SPD gesagt:
6: Ich erwarte von der SPD die gleiche Kompromissbereitschaft, wie wir sie zeigen. Wir zeigen sie. Ich bin bis jetzt sehr geduldig gewesen, auch im Umgang mit der SPD. Die SPD muss allerdings auch wissen, Kompromisse sind keine Einbahnstraße. Die müssen wir beide machen.
5: Merz hat außerdem betont, dass der Sozialstaat ohne Reformen nicht länger finanzierbar sei. Das wisse auch die SPD. Weil die Straße von Hormuz nach wie vor blockiert ist, stecken immer noch viele Tanker, Frachter und Containerschiffe fest. Die USA wollen heute damit anfangen, Schiffe aus der Meerenge zu eskortieren. Zumindest hat das Präsident Trump gesagt. Wie genau das passieren soll, dazu hat er keine Angaben gemacht. Der Iran hat gewarnt, jede amerikanische Einmischung werde als Verstoß gegen die Waffenruhe betrachtet. Er soll mit Todeslisten zu Anschlägen auf Politiker aufgerufen haben. Heute beginnt in Düsseldorf der Prozess gegen einen 49-jährigen Mann. Die Bundesanwaltschaft wirft ihm unter anderem Terrorfinanzierung und Anleitung zu Terroranschlägen vor. Der Mann soll im Darknet eine eigene Online-Plattform betrieben und zu Spenden aufgerufen haben, als Kopfgeld für Tötungen. Die Ermittler gehen davon aus, dass der 49-Jährige aus der rechten Szene kommt.
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7: Mit Christian Wahle. Der öffentliche Nahverkehr in Nürnberg ist ein echter Wirtschaftsmotor. Das belegt eine Studie, die die Verkehrsaktiengesellschaft, kurz VAG, in Auftrag gegeben hat. Das Unternehmen löst allein in der Stadt eine Wertschöpfung von rund 250 Millionen Euro aus. In der Metropolregion sogar etwa 385 Millionen. VAG-Vorstandssprecher Tim Dahlmann-Riesing.
8: Das heißt, dass der Euro, der in den ÖPNV investiert wird, gut investiertes Geld ist, weil er eben einen gesamtgesellschaftlichen Nutzen stiftet. Also einen volkswirtschaftlichen Nutzen stiftet.
7: Neben dem wirtschaftlichen Nutzen entlastet der ÖPNV demnach auch das Klima, steigert die Lebensqualität und schafft tausende Arbeitsplätze.
4: Vielen lieben Dank dir, Chris. 7.33 Uhr.
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4: So, wir schauen mal rüber nach Langwasser und auch nach Zirndorf. Aktuell sind es schon 14 Grad bei euch und daraus werden noch bis zu 24 am Nachmittag. Ich finde es echt ein bisschen schwül. Also mein Kopf, der meldet sich hier wieder und sagt, aua, bei der dicken Luft sozusagen. Es ist auch sehr, sehr feucht. 62% Luftfeuchtigkeit. Aua, aua, aua, aua. So, dann bleibt es aber unterm Strich trocken, weil die Wolken, die behalten ihr Wasser erstmal für sich. Schauen wir mal, ob das auch so bleibt, der N1-Wettertrend. Ja genau, ich habe schon gut eingeleitet. Ne? Regen gibt es am Dienstag und am Mittwoch so ein bisschen immer zwischendurch. 22 Grad am Dienstag und am Mittwoch bei 18 Grad.
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4: So, und damit Servus zu euch auf die Straßen. Es ist eigentlich soweit freie Fahrt, aber es wird fleißig geblitzt in Nürnberg, in der Pellergasse schon mal. Dann in der äußeren Sulzbacher Straße zwischen Ostbahnhof und Tafelhalle sowie in der Seckendorfstraße. Dann haben wir natürlich eine ganz tolle Verkehrscommunity. Der Daniel hat sich gemeldet.
10: Und zwar haben

0: Nordring von Herzogenaurach Aurach Richtung Erlangen.
1: Jawohl, und wo wird noch geblitzt, Iris?
2: Und zwar auf der A73 Richtung Nürnberg und zwar kurz vor der Ausfahrt Poppenreuth.
1: Ihr seid die Allerbesten. Und wenn ihr jetzt auch noch was habt, Staus und Blitzer, ruft kurz durch oder schickt mir eine WhatsApp-Sprachnachricht kostenlos ins Studio über die 0800 92 90 92 9. Lieben Dank euch und gute Fahrt.
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1: An diesem Montagmorgen mit Felix. Ich freue mich wahnsinnig, dass ihr dabei seid. Auch liebe Grüße an alle, die über DAB Plus hören und jetzt schon so unterwegs zur Frühschicht sind. Ah, ist das nicht herrlich? Das Wochenende war so voller Grill-Action. Wirklich, gebt mir unbedingt Bescheid, wie es bei euch so lief. 0800 92 90 92 9. In diese bekannten Flächen bin ich jetzt nicht gegangen, ne? Hier Theodor-Heuss-Brücke oder so, sondern ich habe es mir ganz bequem im Innenhof gemacht, paar Freunde eingeladen. Ist da wirklich sehr, sehr lecker. Und jetzt kommt ein Mann, der Love-Songs schreibt wie kein Zweiter. Das ist Alex Warren mit Fever Dream. Nur die besten aktuellen Hits für euren Montagmorgen. Hier auf Hitradio N1. 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

Es ist 7.40 Uhr, hier ist der Felix für euren Montagmorgen. Und es ist wirklich so fantastisch, mit was sich Wissenschaftler da teilweise beschäftigen dürfen. Pass auf, jetzt wird es ja auch wieder schön warm, wird also wieder aktuell das Thema. Und zwar haben die herausgefunden, Pommes, die wir uns vom Nachbarn geklaut haben, so rausstibitzen aus der Schale, die schmecken besser als die selber bestellten. Total verrückt, aber ich kann es irgendwie total verstehen, ne? Was haben sie noch rausgefunden? Ja, unser Gehirn, das steht einfach total auf verbotene Sachen und ein bisschen Nervenkitzel ist es und auch dieses kleine bisschen schlechtes Gewissen und zack, schon schmeckt's besser, ne? Total crazy. Dieses klassische Freibadgefühl, das kennt wahrscheinlich auch jeder, Chlorgeruch, brennend heißer Boden, die erste Arschbombe vom Dreier und irgendwo werden schon wieder Pommes geteilt. So funktioniert die Welt oder halt eben geklaut. Hier ist Hit Radio 1. Schönen Montagmorgen euch.

0: Morgen, 7.44 Uhr.
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0: 7.51 Uhr.
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0: 8:02. Hier ist die N1 Morning Show mit Felix. Ich wünsche allen Leuten, die das Rauchen versuchen aufzuhören, ganz viel Erfolg, denn der Mai ist der rauchfreie Monat, zumindest wenn es nach der Initiative geht, die bundesweite Aktion Hoch die Hände, Kippenende. Ist auch ein gutes Motto, ne? Rauchen hat ja gar nicht mal so viel mit Selbstliebe zu tun, eher mit Selbstschädigung. Aber Kamerad hat eine dicke Ladung Selbstliebe für euch in der Playlist. Die braucht ihr jetzt. Kurz nach 8 heißt Hug Yourself und gibt auch schön viel Energie, um weiter durchzustarten. Hier ist Hitradio N1, die besten aktuellen Hits gibt's gleich.
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5: Um 8 Uhr.
6: Ich bin Helen Martin. Guten Morgen. Die USA wollen heute eine Initiative starten, um Schiffen zu helfen, die wegen der Blockade der Straße von Hormus feststecken. Der Iran hat die USA vor Aktionen in der Meerenge gewarnt. Mehr dazu von Diana Kramer.
7: Wie genau die Initiative unter dem Namen Projekt Freiheit ablaufen soll, ist nicht bekannt. US-Präsident Donald Trump drohte auf seiner Plattform Truth Social aber, mit aller Härte vorzugehen, sollte die Aktion behindert oder gestört werden. Laut Trump hätten Länder aus der ganzen Welt die USA um Hilfe gebeten, ihre Schiffe zu befreien. Mindestens 75 Öltanker sitzen in der Meerenge fest, die der Iran seit Kriegsbeginn kontrolliert.
6: Es bleibt dabei, an den deutschen Grenzen wird auch weiter kontrolliert. Das hat Bundesinnenminister Dobrindt in der ARD nochmal betont. Zur Begründung hat der CSU-Politiker gesagt, dass an den Übergängen nach wie vor Menschen zurückgewiesen würden. Das sei ein Zeichen dafür, dass das europäische Migrationssystem nicht funktioniert. Die Grenzkontrollen hatte die Ampelregierung im Sommer 2024 eingeführt. Gut ein Jahr ist Friedrich Merz jetzt Bundeskanzler, doch in Umfragen zeigen sich viele Menschen unzufrieden mit der Arbeit von ihm und seiner Regierung. In der ARD hat Merz die SPD jetzt zu einem fairen Umgang aufgefordert. In der Union würde es immer mehr Unmut über Kompromisse mit den Sozialdemokraten geben, so der Kanzler. Es müssten auch Reformen umgesetzt werden, die die Handschrift der Union tragen.
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8: Mit Christian Wahle. Auch im zweiten Franken-Derby der Saison gab es keinen Sieger. Klub und Kleeblatt haben sich im Fürther Ronhof am Nachmittag mit 1:1 getrennt. Den Gastgebern gelang zu Beginn der stärkere Einstieg. In der 13. Minute ging die Spielvereinigung durch Torjäger Noel Futkoy in Führung. In der Verlängerung der ersten Halbzeit traf Clubkapitän Fabio Gruber dann aber noch zum Ausgleich. Nach der Pause kam Nürnberg stärker zurück. Trotz Chancen von Becker und Justwan gelang aber kein Führungstreffer. Für das Kleeblatt reicht der eine Punkt nicht, um den vorletzten Platz der Tabelle zu verlassen. An den letzten beiden Spieltagen muss sich Fürth den Klassenerhalt somit noch erkämpfen.
5: Danke dir, Chris. 8:03.
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5: Grüße gehen raus an den Dianaplatz und auch rüber nach Schweinau. Es sieht aktuell so aus, 15 Grad. Es sollte auch trocken bleiben, auch wenn hier so ein paar Wolken unterwegs sind. Es ist sehr feucht und damit auch sehr schwül. Am Nachmittag bis zu 24 Grad. Der N1 Wettertrend. Dienstag und Mittwoch ebenfalls bewölkt und sogar ein paar Regenwolken mit dabei. 22 Grad sind es in der Spitze am Dienstag und 18 am Mittwoch.
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5: So, und damit Servus zu euch auf die Straßen. Es ist eigentlich nichts los, aber es wird ganz schön viel geblitzt. In Nürnberg, Zweibrückener Straße sowie in der Pellergasse. Dann noch in der äußeren Sulzbacher zwischen Ostbahnhof und Tafelhalle. In der Seckendorfstraße steht einer. Und in Nürnberg, Kornburg auf der Kornburger Hauptstraße stadteinwärts sowie in Feucht auf der Bahnhofstraße Richtung Bahnhof. Dann hat sich Daniel noch mit einem Blitzer gemeldet.
9: Und zwar Hans Ohrdring von Herzogenaurach Richtung Erlangen.
5: Jawohl, und die Iris.
10: Und zwar auf der A73 Richtung Nürnberg und zwar kurz vor der Ausfahrt Poppenreuth.
5: Danke euch beiden. Und wenn der Rest von euch auch noch was habt, Staus und Blitzer, gerne kurz anrufen. Kostet nichts oder eine WhatsApp-Sprachnachricht schicken. Alles diese Nummer hier 0800 92 90 92 9. Lieben Dank euch für die Meldungen und gute Fahrt.
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5: Mit Felix an diesem Montagmorgen. Ich freue mich sehr, dass ihr da seid und ich freue mich auch, das innere Kind in mir wieder aufzuwecken, denn auch ich als Erwachsener könnte mir demnächst mal wieder ein Happy Meal gönnen, weil das Spiel

Spielzeug, das ist schon sehr, sehr gut da drin, weil ich bin Fan von der Serie, die da mit den Maggis-Leuten kooperiert. Und mehr dazu gibt's gleich im Trend-Update. Dann könnt ihr auch mal schauen, ob euer inneres Kind sich davon angesprochen fühlt. Jetzt gibt's auf jeden Fall um 7:55 den guten Kamerad mit einer dicken Ladung Selbstliebe und einer fetten Umarmung für euch. Hug Yourself, die besten aktuellen Hits auf Hitradio N1.

0: 8.09 Uhr. Wann seid ihr eigentlich das letzte Mal zum Meckes gegangen? Nur wegen der Spielzeuge?
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0: Felix hier, guten Morgen. Das Netz dreht bereits komplett durch. Gemeinsam mit Netflix startet Meckes nämlich die nächste Happy Meal-Aktion. Und die hat's für Fans von Stranger Things echt in sich. Passend zum neuen Spin-off Tales from 85, diese Comic-Serie von der Spielfilmserie, bekommt ihr noch im Mai kleine Sammelfiguren direkt im Happy Meal. Insgesamt 12 verschiedene Charaktere von 11 bis Mike. Also ja, Sammelbetrieb ist aktiviert. Dazu gibt's noch ein Activity-Heft und per QR-Code könnt ihr sogar ein kleines interaktives Game spielen. Ihr werdet quasi Teil des Hawkins Investigators Club und müsst die Stadt retten. Klingt ein bisschen nach Upside Down für Smartphone. Ne? Die Aktion startet am Mittwoch in den USA und kommt kurz danach auch zu uns nach Deutschland. Frische neue Trends gibt's dann übrigens wieder um diese Zeit hier auf Hitradio N1.

8.21 Uhr. Boah, Leute, ich glaube, es ist jetzt offiziell Sommeranfang. Warum, das sage ich euch gleich. Guten Morgen erstmal, der Felix hier. Es ist nämlich so warm und schwül gestern Abend gewesen. Ich habe 3-4 Mal gelüftet, weiß nicht, ob es euch auch so ging, aber ich habe zum allerersten Mal in diesem Jahr den Ventilator rausgestellt und in mein Zimmer nachts angemacht und hatte dann ein bisschen bessere Luft und konnte dann zum Glück auch einschlafen. Ist das offiziell schon damit der Sommeranfang? Vielleicht. Was auf jeden Fall sicher ist, dass dieser Song hier wie eine verschwitzte Nacht, aber irgendwie positiv klingt. Das ist Sombra mit seiner aktuellen Home Wrecker. Klingt total geil mit so einem 70s-Vibe, aber total schön knackig und modern produziert. Hier ist Hitradio N1 für euren Montagmorgen. Nur die besten

0: 8.26 Uhr, guten Morgen. Hier ist die N1 Morning Show mit Felix und mit den besten aktuellen Hits. Wir begleiten euch auch auf DAB Plus natürlich mit den besten aktuellen Hits, um reinzustarten in den Montagmorgen. Und wir haben eine dicke Ladung K-Pop-Power für euch in der Playlist von der erfolgreichsten K-Pop-Boygroup dieser Welt, BTS. 4 Jahre lang waren sie wehrpflichtig in Südkorea und jetzt sind sie wieder zurück mit ihrer Single Swim in der Playlist in knapp 10 Minuten. Und rein geht's mit Taylor Swift gleich um kurz nach 8:30.
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3: Um 8.30 Uhr.
4: Ich bin Helen Martin. Guten Morgen. Die USA wollen heute eine Initiative starten, um Schiffen zu helfen, die wegen der Blockade der Straße von Hormus feststecken. Der Iran hat die USA vor Aktionen in der Meerenge gewarnt. Mehr dazu von Diana Kramer.
5: Wie genau die Initiative unter dem Namen Projekt Freiheit ablaufen soll, ist nicht bekannt. US-Präsident Donald Trump drohte auf seiner Plattform Truth Social aber mit aller Härte vorzugehen, sollte die Aktion behindert oder gestört werden. Laut Trump hätten Länder aus der ganzen Welt die USA um Hilfe gebeten, ihre Schiffe zu befreien. Mindestens 75 Öltanker sitzen in der Meerenge fest, die der Iran seit Kriegsbeginn kontrolliert.
4: Es bleibt dabei, an den deutschen Grenzen wird auch weiter kontrolliert. Das hat Bundesinnenminister Dobrindt in der ARD nochmal betont. Zur Begründung hat der CSU-Politiker gesagt, dass an den Übergängen nach wie vor Menschen zurückgewiesen würden. Das sei ein Zeichen dafür, dass das europäische Migrationssystem nicht funktioniert. Die Grenzkontrollen hatte die Ampelregierung im Sommer 2024 eingeführt. Gut ein Jahr ist Friedrich Merz jetzt Bundeskanzler, doch in Umfragen zeigen sich viele Menschen unzufrieden mit der Arbeit von ihm und seiner Regierung. In der ARD hat Merz die SPD jetzt zu einem fairen Umgang aufgefordert. In der Union würde es immer mehr Unmut über Kompromisse mit den Sozialdemokraten geben, so der Kanzler. Es müssten auch Reformen umgesetzt werden, die die Handschrift der Union tragen.
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6: mit Christian Pahle. Fürth und Erlangen sind beim Thema Sicherheit top. Entsprechende Zahlen hat jetzt das Bayerische Innenministerium präsentiert. Demnach ist Fürth die sicherste Stadt mit mehr als 100.000 Einwohnern. Erlangen belegt Platz 2. Bei den Städten mit mehr als 200.000 Einwohnern ist München am sichersten. Nürnberg landete 2024 noch auf Platz 2. Inzwischen ist die Stadt aber auf den 5. Platz abgerutscht. Grundlage der Analyse ist die polizeiliche Kriminalstatistik. Innenminister Herrmann spricht mit Ausnahme vom Corona-Jahr 2021 von der besten Sicherheitslage in Bayern seit 1978.
3: Danke dir, Chris. Es ist 8.33 Uhr.
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3: Aktuell 16 Grad bei euch in Wendelstein und in Schweig. Später werden da noch 24 draus. Es ist ein bisschen wolkig, es ist mal ein bisschen sonnig, aber es bleibt wenigstens trocken unterm Strich. Der N1-Wettertrend sieht für morgen am Dienstag einiges an Regen vor. Bei 22 relativ schwülen Grad und 18 Grad am Mittwoch bei auch so ein paar Regenwolken, die da unterwegs sind. Also es wird immer ein bisschen nasser und ein bisschen frischer, könnt ihr euch unterm Strich merken.
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3: So, und damit Servus zu euch auf die Straßen. Es sieht folgendermaßen aus. Eine Meldung habe ich für euch, und zwar von der A9 Nürnberg Richtung München. Ein Reifen ist auf der Fahrbahn gelandet, liegt da jetzt zwischen Hippolstein und Greding auf der Fahrbahn herum und ist ein bisschen gefährlich. Ihr passt gut auf und habt es auf dem Schirm, ansonsten kommt ihr doch ganz gut durch, würde ich sagen. Es wird sehr fleißig geblitzt in Nürnberg Zweibrückener Straße sowie in der Pellergasse und Adolf-Braun-Straße, Höhe Fuchsloch. Dann schauen wir nach Kornburg rüber auf der Kornburger Hauptstraße, stadteinwärts. Da ist auch noch ein Blitzer, sowie in Feucht auf der Bahnhofstraße. Und dann hat unsere Verkehrscommunity auch noch was beizutragen. Wo steht der Blitzer, Daniel?
7: Und zwar Hans-Ohrdring von Herzogenaurach Richtung Erlangen.
3: Klassiker. Und Iris hat auch noch einen gesehen.
8: Und zwar auf der A73 Richtung Nürnberg, und zwar kurz vor der Ausfahrt Poppenreuth.
3: Vielen lieben Dank. Wenn ihr auch noch was habt, Staus und Blitzer, dann ruft kurz durch oder schickt eine WhatsApp-Sprachnachricht ins Studio kostenlos über die 0800 92 90 92 9. Danke und gute Fahrt.
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3: An diesem Montagmorgen mit Felix. Freue mich sehr, dass ihr da seid. Und ich freue mich auch, weil mein innerer Nerd ist total glücklich. Heute ist ja Star Wars Tag. Warum ist heute Star Wars Tag? Das erkläre ich euch in ein paar Minuten. Und auf welchen neuen Star Wars Film wir uns freuen können, das gibt es dann ebenfalls gleich. Erstmal nach Taylor Swift mit Opalite. Ganz entspannter Sound für den Montagmorgen hier auf Hitradio N1. Die besten aktuellen Hits. 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

0: 8.41 Uhr.
1: Heute ist Star Wars Tag. Guten Morgen, der Felix hier. Auf Englisch gibt's immer das Wortspiel zwischen May the 4th, also dem 4. Mai, und dem legendären Spruch aus den Filmen May the 4th be with you. Also möge die Macht mit dir sein. Daraus ist May the 4th be with you geworden. Und ich bin ja komplett mit Star Wars groß geworden. Umso mehr freut sich mein innerer Nerd jetzt, dass der neue Star Wars Film mit dem süßen kleinen grünen Baby Yoda bald in die Kinos kommt. Offiziell heißt der Film The Mandalorian and Grogu. Aber die allermeisten werden an der Kinokasse wahrscheinlich sagen, zweimal der Baby-Yoda-Film bitte. Kinostart ist dann am 20. Mai in Deutschland. Möge jetzt die Macht des Frühaufstehens auch am Morgen mit euch sein. 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

0: 8.44 Uhr.
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8.50 Uhr. Nimmer lang, dann ist schon wieder Muttertag. Guten Morgen, der Felix hier. Ich finde es immer ganz, ganz großartig, wenn wir den Muttertag nicht vergessen, wenn es mehr als nur Blumen gibt und einen Anruf und vielleicht der ein oder andere Spaziergang mit Essen gehen oder so stattfindet, um so ein bisschen die Familie zu feiern. Ich weiß, das ist manchmal kein so einfaches Thema, aber vielleicht ist das eine gute Gelegenheit, um mal wieder die Wogen zu glätten oder so. Ist auf jeden Fall ganz entspannter Sound für euch, der auch die Wogen glätten könnte. Das sind Dave und Tams mit Raindance, die besten aktuellen Hits für euren Montagmorgen hier auf Hitradio N1. 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

0: 3 Minuten vor 9 Uhr. Hier ist die N1 Morning Show mit Felix. Guten Morgen. Und wir haben so viel Energie jetzt am Wochenende, am langen Wochenende tanken können. Also zumindest habe ich es irgendwie hingekriegt, mal ein bisschen besser zu schlafen. Aber jetzt müssen wir in die Frühschicht. Ne? Aber ich lasse euch da auch nicht hängen. Ich habe ganz guten Sound, der uns auch wach hält, von Nico Santos mit All Time High in knapp 10 Minuten. Und rein geht's, ein bisschen entspannter, mit Leonie und Don't Worry. Das sind die besten aktuellen Hits. Die gibt's gleich hier auf Hitradio N1.
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1: Ich bin Helen Martin. Guten Morgen. Bundeskanzler Merz hat die SPD zu einem fairen Umgang in der Koalition aufgerufen. In der Union wachse der Unmut über zu große Zugeständnisse, so der CDU-Chef in der ARD. Die Handschrift der Union müsse erkennbar werden. Merz lehnt außerdem nach wie vor die SPD-Forderung ab, höhere Einkommen stärker zu besteuern. Das gehe mit der Union nicht. Auch die SPD hat Redebedarf, und zwar wenn es um die geplanten Reformen im Gesundheitsbereich geht. Im ZDF hat Fraktionschef Miersch zum Beispiel die beitragsfreie Mitversicherung von Ehepartnern in der gesetzlichen Krankenversicherung erwähnt. Da sind ja Einschränkungen geplant. Das Kabinett hat das Sparpaket bereits beschlossen, jetzt ist der Bundestag dran. Und da geht es laut Miersch nicht darum, Kabinettsbeschlüsse einfach abzunicken. Project Freedom, so heißt das Schutzprojekt, das US-Präsident Trump für Schiffe in der Straße von Hormuz angekündigt hat. Heute wollen die USA damit anfangen, Schiffe zu befreien, die in der Meerenge feststecken, mit Kriegsschiffen, Flugzeugen und Soldaten. Der Iran hat gedroht, jede Einmischung der USA in der Straße von Hormuz werde als Verstoß gegen die Waffenruhe gewertet. Derweil haben die britischen Behörden mitgeteilt, dass am Abend erneut ein Tanker in der Meerenge angegriffen wurde.
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2: Mit Christian Wahle. In der Nürnberger Marienbergstraße müssen sich Autofahrer ab sofort auf nächtliche Umwege einstellen. Die Stadt beginnt dort heute Nacht mit Sanierungsarbeiten. Der Straßenbelag ist beschädigt und muss erneuert werden. Damit der Verkehr tagsüber wie gewohnt rollen kann, wird nur nachts zwischen 22 Uhr und 6 Uhr gearbeitet. Währenddessen ist die Strecke zwischen Lohestraße und Flughafenstraße komplett gesperrt. Eine Umleitung über die Ziegelsteinstraße, die äußere Bayreuther Straße und die Kilianstraße ist ausgeschildert und auch der Flughafen bleibt erreichbar. 3 Nächte soll die Sanierung dauern. Sollte es regnen, könnten sich die Arbeiten aber etwas verzögern, heißt es.
3: Danke dir, Chris. 2 nach 9.
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3: Heute wird es erstmal nicht regnen. Es sind zwar ein paar Wolken unterwegs, aber die sind recht harmlos, lassen auch ab und zu mal die Sonne durch. Aktuell bei euch in Karlsburg und Winkelheid 17 Grad. Daraus werden noch maximal 24 am Nachmittag. Der N1-Wettertrend sieht dann aber morgen Regen vor. Und übermorgen auch. Und übermorgen. Also immer fallendere Temperaturen. Dienstag 22, Mittwoch 18 und Donnerstag nur noch 16 Grad. In der Spitze wird es also ein bisschen herbstlich, ne? Naja. Kann nicht alles haben. Wochenende war geil. Jetzt müssen wir kurz da durch und dann wird es bestimmt wieder besser.
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3: Und damit Servus zu euch auf die Straßen. Es ist nicht wirklich viel los, aber es wird viel geblitzt. Nürnberg, Zweibrückener Straße, dann Adolf-Braun-Straße, Höhe Fuchsloch. In Feucht ist einer in der Bahnhofstraße Richtung Bahnhof und auf der A73 Nürnberg Richtung Bamberg, Höhe Poppenreuth. Dann hat Daniel noch einen.
5: Und zwar Hans Ohrdring von Herzogenaurach Richtung Erlangen.
3: Jawohl, der Klassiker. Wenn ihr auch noch was habt, Staus und Blitzer, dann ruft kurz durch oder schickt eine WhatsApp-Sprachnachricht raus. 0800 92 90 92 9. Danke und gute Fahrt.
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3: Mit Felix um 9.03 Uhr an diesem Montagmorgen. Ich freue mich, dass ihr dabei seid. Aber ich würde niemals wegen so einem Scheiß die Polizei rufen. Ihr glaubt nicht, was eine Frau da im Bereich Dortmund gemacht hat. Bleibt auf jeden Fall dran. Wir klären das gleich. Und ich bin gespannt, ob ihr genauso handeln würdet. Jetzt erstmal Leonie mit ganz entspanntem Sound. Der Track heißt Don't Worry und gibt uns eine schöne, ja doch warme Energie, um reinzugehen in diese Frühschicht. Ich freue mich, dass ihr dabei seid. Hier ist Hitradio N1 mit den besten aktuellen Hits. Das ist Don't Worry.

Also würdet ihr wegen so einem Scheiß die Polizei anrufen und dann auch noch anonym? Ja, checken wir das mal. Felix hier, guten Morgen. Es ging darum, dass ein Mann mit seinem E-Auto, was ja recht leise fährt, ne, eine Katze von der Straße gehupt hat, damit er sie nicht platt fährt. Eigentlich ganz normal. Und warum ist das verboten? Genau, weil eine Hupe eben nur, um Menschen zu warnen, ist erlaubt ist. Ansonsten wäre es wohl unnötig. Und das wusste wohl eine Radfahrerin, die diese Szene in Dortmund, wo das passiert ist, beobachtet hat und hat eben anonym auch noch bei der Polizei angerufen und den Typen gemeldet. Jetzt kommt's, der musste tatsächlich 5 Euro Bußgeld bezahlen. Das heißt, er wurde ermittelt und angerufen oder, weiß ich nicht, vorgeladen, ne? Und hat gesagt, ja, okay, dann zahle ich halt 5 Euro. Finde ich irgendwie ein bisschen fies. Also hätte er die Katze einfach platt gefahren oder, ne, oder hätte er aussteigen müssen? Finde ich irgendwie ein bisschen fies. Ich meine, klar, wenn man jetzt irgendeinen Autokorso macht und die komplette Ruhe stört von der kompletten Nachbarschaft, ja, dann verstehe ich das schon, aber für eine Katze, was hättet ihr gemacht? Hättet ihr die Polizei gerufen oder wärt ihr als Autofahrer vielleicht angehalten, um zu gucken, ja, kann man die Katze auch anderweitig entfernen? Ruft mal durch. 0800 92 9 092 9. Schönen Montagmorgen jetzt. Hier ist Hitradio N1.

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0: Wir starten rein in die neue Woche gemeinsam. Schön, dass ihr eingeschaltet habt. Vielleicht ja gerade im Homeoffice oder auf dem Weg zum ersten Termin in dieser Woche. Ihr seid bei Hitradio und 1 und die besten aktuellen Hits warten gleich auf euch. Mit einem Good Mood Boost nach dem nächsten Kamera, das ist gleich mit am Start. The Chainsmokers, Coldplay, Harry Styles und The Weeknd. Gleich.
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Ihr seid bei Hitradio N1 mit Luisa. Hi, und Leute, das hätte mir auch passieren können. Stellt euch vor, ihr macht ein bisschen Online-Shopping, bestellt online einen neuen Geldbeutel, packt den aus zu Hause und plötzlich steckt da einfach ein fremder Personalausweis drin. Ist jetzt eine Frau aus Bayern so passiert, die hatte eben auf einmal diese Überraschung in diesem Geldbeutel stecken mit einem Ausweis von einer Frau, auch aus Bayern, aber einige Stunden weit weg. Die Erklärung, klar, die Besitzerin hat die Geldbeutel wohl zurückgeschickt, weil sie ihr nicht gefallen hat, hat aber mal vorher ausprobiert, ob der Personalausweis reinpasst und hat den eben vergessen. Und ganz ehrlich, das hätte mir auch passieren können. Ich bin so ein Schluri. Ja, aber die Finderin hat natürlich das einzig Richtige gemacht, hat den Ausweis direkt bei der Polizei abgegeben und der geht jetzt zurück an die Besitzerin. Also kleiner Reminder, wenn ihr das nächste Mal eine Tasche oder Geldbörse oder whatever zurückschickt, lieber nochmal alle Fächer checken, nicht, dass ihr da auch irgendwas zum Testen reingepackt habt. Und dann, ja, macht euer Ausweis. Dann vielleicht den nächsten Roadtrip einmal durch Bayern, Deutschland oder wo auch immer.

Mit Radio N1, sehr high. Kleiner Flashback ins Jahr 2006. Wir sind wahrscheinlich gerade in der Schule. Später dealen wir ein paar Diddle-Duftblätter in der Pause und danach wird ein bisschen Choreografie einstudiert mit den Freundinnen im Kinderzimmer. Und dieser Song hier, der läuft rauf und runter ganz oben in den Charts und tatsächlich hat es jetzt über 30 Jahre später auch wieder nach ganz oben geschafft. Über 40 Millionen neue Streams allein 2026. Jean-Paul is back. Einfach weil die neue Generation den jetzt auch auf TikTok und Co. ein bisschen pusht und entdeckt und feiert. Und das feiern wir natürlich umso mehr. Hier ist Jean-Paul und give it up to me. 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

0: kurz vor 11, höchste Zeit fürs Kaffeepäuschen. Ihr seid bei Hitradio N1 und dafür von uns gleich Topic und Nico Santos. Was eine coole Kombi. Die zwei sind ja nicht nur im Studio ein gutes Team, sondern auch privat richtig gute Best Buddies. Holly Humberstone ist mit dabei und the one and only Taylor Swift. Die besten aktuellen Hits gleich.
1: Die aktuelle Zeit?
0: Ganz genau, 2 Minuten vor 11.
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10: Ich bin Justin Hamm. Es ist der 4. Tag des von der Koalition eingeführten Tankrabatts. Wirkliche Entlastung spüren Autofahrer aber nach wie vor nicht. Die Preise steigen weiter. SPD-Fraktionschef Miersch hat sich bei NTV entsprechend unzufrieden gezeigt.
11: Wir haben das Bundeskartellamt ja auch in die Lage versetzt, einzugreifen. Wir haben leider auch erste Gerichtsentscheidungen, die bestimmte Dinge verwehrt haben. Insofern müssen wir das jetzt mit dem Bundeswirtschaftsministerium zusammen auswerten und gegebenenfalls nachschärfen, denn das kann man sich nicht gefallen lassen.
10: SPD-Fraktionschef Miersch. Zwar trinken Jugendliche in Deutschland insgesamt weniger Alkohol als noch vor ein paar Jahren, aber trotzdem, ungefähr jeder 8. Jugendliche hat ein problematisches Trinkverhalten. Das zeigt eine Studie der Stiftung Gesundheitswesen. Besonders betroffen sind Jungen und ältere Jugendliche. Problematisch ist das Trinkverhalten zum Beispiel, wenn Alkohol zur Entspannung getrunken wird oder es zu Erinnerungslücken kommt. Es bleibt dabei, an den deutschen Grenzen wird auch weiter schärfer kontrolliert. Das hat Bundesinnenminister Dobrindt in der ARD nochmal betont. Zur Begründung hat der CSU-Politiker gesagt, dass an den Übergängen nach wie vor Menschen zurückgewiesen würden. Das sei ein Zeichen dafür, dass das europäische Migrationssystem nicht funktioniert. Die Grenzkontrollen hatte die Ampelregierung im Sommer 2024 eingeführt.
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12: Mit Tanja Scholl. Bus und Bahn in Nürnberg lohnen sich, und zwar richtig. Der Nahverkehr der VAG bringt der Region hunderte Millionen Euro an Wertschöpfung. Laut einer neuen Studie erzeugt jeder investierte Euro mehr als das Doppelte an wirtschaftlicher Leistung. Wie VAG-Vorstandssprecher Tim Dahlmann-Resing betont, zahlt sich jeder Euro in den ÖPNV aus.
13: Der Nutzen ist, dass wir Beschäftigungseffekte haben, dass jeder Arbeitsplatz bei der VAG insgesamt in der Metropolregion einen weiteren Arbeitsplatz bedeutet und das Geld bleibt vor Ort, was hier in den ÖPNV investiert wird und fließt nicht in andere Regionen der Welt ab.
12: Laut Studie stärken die Öffis somit nicht nur die Wirtschaft, sondern auch Klima und Lebensqualität gleichermaßen.

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1: Nach diesem Traumwochenende kann sich der Montag auch sehen lassen, sagen wir es mal so. Wir haben auf jeden Fall 24 Grad, gar nicht kalt. 17 Grad jetzt aktuell in Schweinau, 18 sind es bei euch in Rötenbach. Ja, also geht noch ein bisschen was. Die Sonne kommt auf jeden Fall mal raus. Richtung Nachmittag wird es dann eher bewölkt. Der N1-Wetter-Trend sieht dann allerdings ein bisschen unbeständiger aus. In den nächsten Tagen war einiges an Regen mit dabei. Aber das gönnen wir den Pflänzchen ja auch mal zwischendrin. Und immerhin über 20 Grad auch morgen am Dienstag.
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3: Servus, liebe Autofahrer. Kurz nach 11 haben wir es. Kleiner Überblick über die Straßen. Sieht nicht gut aus aktuell auf der A3 Regensburg Richtung Nürnberg. Es hat einen Unfall gegeben zwischen Neumarkt in der Oberpfalz und Oberülsbach. Hier Bergungs- und Aufräumarbeiten. Dort hat ein PKW gebrannt. Deswegen ist die A3 in Richtung Nürnberg in dem Abschnitt aktuell gesperrt. Ihr werdet Neumarkt in der Oberpfalz runtergeleitet von der Autobahn. Dann geht es ein Stück stadteinwärts Richtung Neumarkt über den Berliner Ring und dann wieder stadtauswärts und über die Landstraße nach Oberülsbach. Wenn ihr dort unterwegs seid, bitte plant für die Umfahrung deutlich mehr Zeit ein. Geblitzt wird aktuell in Nürnberg, Karl-Schönleben-Straße, Adolf-Braun-Straße und im Bierweg. Und in Hilpoltstein steht einer in der Allersberger Straße. Staus und Blitzer, jederzeit kostenlos melden. Ruft mich an, schickt mir gerne auch eine WhatsApp, geht beides. 0800 92 90 92 9. Danke und kommt gut an.
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1: Mit Luisa am 4. Mai, heute ein kleiner Feiertag für alle Star Wars Fans, denn es ist der offizielle Star Wars Tag, wegen dem englischen Wortspiel May the 4th be with you. May, Mai, the 4th, der 4., ne, ihr wisst schon. Kleiner Reminder auch an dieser Stelle, falls euch heute irgendjemand sagt, dass euer Projekt, eure Idee, whatever, weird ist und irgendwie keine Zukunft hat und komisch ist und ihr das lassen solltet, ne? Das wurde George Lucas, dem Erfinder von Star Wars, auch ganz oft gesagt. Die meisten Studios haben ihn abgewiesen, haben gesagt, das ist viel zu weird, diese Idee, das wird niemals funktionieren. Und ja, wir wissen ja alle, was aus Star Wars geworden ist, ne? Einer der erfolgreichsten Filmprojekte ever auf dieser Welt. Also, kleiner Motivationsschubser für heute. Habt einen schönen Montag.

Schönen Woche statt euch. Ihr seid bei Hitradio in 1 und wir sagen herzlich willkommen im neuen Monat, der Monat Mai. Und der bringt ja ganz viele Dinge, auf die wir uns freuen. Die Biergartensaison geht so richtig los. Die Freibadsaison geht so richtig los. Die letzten Tage war ja schon das Westbad geöffnet. Da ziehen jetzt in den nächsten Tagen und Wochen auch einige nach. Die Kerbersaison startet bei euch in Zirndorf, in Heroldsberg zum Beispiel. Viele Outdoor-Flohmärkte und auch der Nürnberger Stadtstrand hat ja auch geöffnet seit ein paar Tagen. Also da können wir auf jeden Fall ganz viel Zeit draußen verbringen und picknicken, grillen, an den See fahren. Das wird schön. Vorfreude, Leute, der Sommer kommt.

0: weiter am Montagvormittag mit uns. Ihr seid bei Hitradio in 1 und gleich zwei Mädels, die die deutschen Charts ganz schön auf den Kopf stellen. Leonie und Nina Chuba. Unsere Chartprinzessinnen quasi gerade. Die besten aktuellen Hits gleich.
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Hitradio in 1, ja, hi. 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

Ihr seid bei Hitradio in 1 High und dieser Sound geht gerade überall viral steil. Ein Mix aus Latin, Afro, Club erinnert direkt an Urlaub, Beach und Aperol. Können wir sehr gut gebrauchen an so einem Montag, oder? Hier ist Loco Loco, die besten Aktien.

0: Hier ist mit Radio 1, die Mittagspausen-Playlist steht gleich mit Taylor Swift. Pink sind unsere Ständchen und Miley Cyrus, unsere Top-Girls, aber auch einer, der die deutschen Charts so richtig aufmischt in den letzten Jahren und auch dieses Jahr einiges vorhat. Michael Schulte mit Afterlife, die besten aktuellen Hits gleich.
1: Die aktuelle Zeit.
0: 12:02.
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15: Ich bin Justin Hamm. In den letzten Jahren ist der Alkoholkonsum von jungen Menschen in Deutschland zurückgegangen. Dennoch spielt Alkohol weiter eine Rolle. Die Stiftung Gesundheitswesen sagt, rund 20% der Jugendlichen trinken mindestens einmal pro Woche. Fast 13% haben ein problematisches Trinkverhalten, heißt, dass sie zum Beispiel Alkohol zur Entspannung trinken oder deshalb in Konflikte geraten. Viele sind übers lange Wochenende mit dem Auto weggefahren und an der Tanke dann Ernüchterung, die Spritpreise sind erneut gestiegen. Laut ADAC ist Benzin und Diesel nur noch rund 11 Cent billiger als vor dem Tankrabatt, obwohl die Steuerermäßigung knapp 17 Cent beträgt. Fiona Reinert, was sagt der ADAC denn dazu?
16: Der kritisiert, dass der Tankrabatt noch immer nicht vollständig an die Verbraucher weitergegeben wird. Stattdessen hätten die Mineralölkonzerne erneut die Preise angehoben und das, obwohl Öl zuletzt wieder billiger geworden sei, so der ADAC. Schon beim ersten Tankrabatt 2022 gab es Zweifel, ob der Steuervorteil wirklich bei den Verbrauchern angekommen sei.
15: Viele Menschen verbinden einen Schlaganfall mit körperlichen Beeinträchtigungen. Doch die häufigsten Folgen sind oft nicht sichtbar. Darauf macht die Stiftung Deutsche Schlaganfallhilfe aufmerksam. Betroffene leiden oft unter Konzentrations- und Gedächtnisproblemen.

0: Sprachstörungen oder Depressionen. Die Experten warnen, Betroffene wirken gesund, deshalb reagiert ihr Umfeld mit Unverständnis. Daran müsse gearbeitet werden.
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2: Mit Tanja Scholl. In der Nürnberger Marienbergstraße müssen sich Autofahrer ab sofort auf nächtliche Umwege einstellen. Die Stadt beginnt dort heute Nacht mit Sanierungsarbeiten. Der Straßenbelag ist beschädigt und muss erneuert werden. Damit der Verkehr tagsüber wie gewohnt rollen kann, wird nur nachts zwischen 22 und 6 Uhr gearbeitet. Währenddessen ist die Strecke zwischen Lohestraße und Flughafenstraße komplett gesperrt. Eine Umleitung über die Ziegelsteinstraße, die äußere Bayreuther Straße und die Kilianstraße ist ausgeschildert. Und auch der Flughafen bleibt erreichbar. 3 Nächte soll die Sanierung dauern. Sollte es regnen, könnten sich die Arbeiten aber etwas verzögern, heißt es.
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4: Am Wochenende gab es ja schon mal einen kleinen Vorgeschmack auf den Sommer. Auch heute ist es warm bei uns in Franken. 24 Grad ist unser Topwert. In der ersten Tageshälfte noch ein bisschen mehr Sonnenschein. Danach zieht es allerdings zu. Jetzt haben wir aktuell 19 Grad bei euch in Schwabach. Also ein bisschen was geht noch. Viele Wolken dann ab dem Nachmittag und der N1-Wetter-Trend sieht dann auch eher unbeständig aus in den nächsten Tagen. Da ist dann mal wieder ein bisschen Regen angesagt, Gewitter stellenweise, aber morgen auch noch über 20 Grad bei uns.
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5: Hi Autofahrer, kurzes Update. A9 Nürnberg Richtung München. Vorsicht bitte zwischen dem Dreieck Nürnberg-Feucht und Andersberg. Hier sind Gegenstände auf der Autobahn unterwegs. A3 Regensburg Richtung Nürnberg haben wir 4 Kilometer Stau zwischen Neumarkt und Oberölsbach. Hier sind auch noch Aufräumarbeiten nach einem Unfall, deswegen ist hier die rechte Spur blockiert. Er verliert hier aktuell eine halbe Stunde. Geblitzt werdet ihr auch noch. Der Alberto hat einen entdeckt auf der A73 Bamberg Richtung Nürnberg. Höhe Fürth-Poppenreuth. Vielen Dank fürs Melden. Außerdem in Nürnberg selbst. Nuppitzstraße Richtung Gustav-Adolf-Straße und in der Reichelsdorfer Hauptstraße stadteinwärts. Habt ihr auch noch was gesehen? Einen Stau oder einen Blitzer? Dann gerne jederzeit kostenlos bei uns melden. Klingelt einfach schnell durch oder schickt uns eine WhatsApp-Audio an die 0800 92 9 092 9. Danke euch und gute Fahrt.
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4: Mit Luisa um kurz nach 12, da werden gleich die Tupperdosen mit leckeren Grillsachen vom Wochenende rausgeholt. Habt eine schöne Mittagspause und die perfekte Playlist von uns. Lady Gaga und Camila Cabello sind gleich mit dabei. Lucas Graham und zum Start Taylor Swift. Habt einen schönen Mittag.

euch, ihr seid bei Hitradio N1. Grüße ins Elterntaxi. Vielleicht seid ihr auch gerade schon unterwegs, die Kids von der Schule abholen. Tolle Aktion von der Stadtbibliothek in Nürnberg bei uns jetzt aktuell. In dieser Woche werden nämlich wieder knapp 6000 Bücher verschenkt an Erstklässler, ne, um das Lesen so ein bisschen zu fördern, um ihnen Bücher schmackhaft zu machen. Finde ich eine tolle Aktion. Vielleicht macht eure Schule ja auch mit und dann kommen die Mäuse und Bücher nach Hause in dieser Woche. Die besten Aktionen jetzt erstmal von uns zu euch ins Auto. Hier ist Groß.

neuesten aktuellen Hits. Alex Byrne ist gleich mal dabei. Der beweist, na, er ist kein One-Hit-Wonder. Nach seinem Mega-Erfolg letztes Jahr setzt er jetzt einen drauf. Hoffen wir mal, ne, dass da noch einiges weiteres kommt. Fever Dream gibt's gleich für euch. Die besten aktuellen Hits zusammen mit den Imagine Dragons.

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Ihr seid bei Hitradio N1 mit Luisa. Hi, und Leute, das hätte mir auch passieren können. Stellt euch vor, ihr macht ein bisschen Online-Shopping, bestellt online einen neuen Geldbeutel, packt den aus zu Hause und plötzlich steckt da einfach ein fremder Personalausweis drin. Ist jetzt eine Frau aus Bayern so passiert, die hatte eben auf einmal diese Überraschung in diesem Geldbeutel stecken mit einem Ausweis von einer Frau, auch aus Bayern, aber einige Stunden weit weg. Die Erklärung, klar, die Besitzerin hat die Geldbeutel wohl zurückgeschickt, weil sie ihr nicht gefallen hat, hat aber mal vorher ausprobiert, ob der Personalausweis reinpasst und hat den eben vergessen. Und ganz ehrlich, das hätte mir auch passieren können. Ich bin so ein Schluri. Ja, aber die Finderin hat natürlich das einzig Richtige gemacht, hat den Ausweis direkt bei der Polizei abgegeben und der geht jetzt zurück an die Besitzerin. Also kleiner Reminder, wenn ihr das nächste Mal eine Tasche oder Geldbörse oder whatever zurückschickt, lieber nochmal alle Fächer checken, nicht dass ihr da auch irgendwas zum Testen reingepackt habt. Und dann, ja, macht euer Ausweis dann vielleicht den nächsten Roadtrip einmal durch Bayern, Deutschland oder wo auch immer hin. Aber das ist ja nochmal gut ausgegangen, zum Glück.

Radio 1 hier mit einem der größten viralen Sounds im Moment. Über 500.000 Videos jetzt schon auf TikTok und es geht weiter steil bergauf. Ist aber auch eine richtig gute Collab. Tame Impala und Jenny im Remix Draconaut. Die besten aktuellen Hits für euch. Schönen Montag.

0: Die aktuelle Zeit?
1: Ganz genau, 3:03.
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17: Ich bin Justin Hamm. Ein langes, sehr warmes Wochenende und da lodern schon wieder viele Waldbrände in Deutschland. In Jüterbog in Brandenburg ist eine Fläche von 113 Hektar betroffen. Das sind ungefähr 160 Fußballfelder. Die Feuerwehr kann auf dem mit Munition belasteten Naturschutzgebiet wenig ausrichten. Und auch auf dem Sauchrisselkopf in den Chiemgauer Alpen brennt es. Der Katastrophenalarm wurde ja ausgerufen, um ein Trinkwasserschutzgebiet effektiver zu schützen. Wer in den letzten Wochen getankt hat, wollte wahrscheinlich am liebsten gar nicht auf die Rechnung schauen. Wie der ADAC mitgeteilt hat, war der April der teuerste Tankmonat aller Zeiten, wenn man die Inflation nicht mit einberechnet. Ein Liter E10 Benzin hat im Schnitt rund 2,11 Euro gekostet, Diesel rund 2,27 Euro. Oft wird darüber diskutiert, wie sehr die Demokratie bei uns wirklich wackelt. Eine Studie der Bertelsmann Stiftung zeigt nun, 82% stehen positiv zu den Werten der liberalen Demokratie und 9 von 10 Befragten unterstützen das Prinzip von Wahlen. Aber mit der Praxis sind viele unzufrieden. Nur 35% finden, dass Bürgerrechte und die Gewaltenteilung in Deutschland gut umgesetzt werden.
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18: 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Der 1. FC Nürnberg feiert heute seinen 126. Geburtstag. Und zum Jubiläum ehrt der Verein besonders verdiente Spieler. 25 Persönlichkeiten werden heute offiziell zu Clublegenden erklärt und damit zu Botschaftern des Vereins. Sie werden künftig im und abseits des Max-Morlock-Stadions den FCN repräsentieren. Mit dabei sind unter anderem Andi Köpke und Marek Mintal, aber auch Kulttrainer Hans Meyer. Künftig können Clubfans dann jährlich zum 4. Mai neue Mitglieder in den Kreis der Clublegenden wählen. Am Nachmittag werden die Clublegenden bei Adidas in Scheinfeld offiziell eingekleidet. Übrigens, auch Adidas-Chef Björn Gulden trug in den 80ern zweimal das FCN-Trikot.
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19: Die Sonne, sie scheint so ein bisschen durch diese Wolken am Himmel durch und deshalb haben wir auch schöne 21 Grad, gerade an der Hallerwiese in Nürnberg und auch bei euch in Erlangen am Botanischen.

0: Japanischen Garten. Ja, und jetzt den ganzen Nachmittag ist es so ein Mix aus Sonne und Wolken. Und der N1-Wettertrend. Morgen starten wir noch recht angenehm, aber ab dem Nachmittag dann leichter Regen. Erst warm und dann kühlt es so langsam runter. Und übermorgen bleibt es dann trocken, aber bewölkt bei maximal 19 Grad.
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0: Hi Autofahrer, kurzes Update. A3 Regensburg Richtung Nürnberg. Haben wir 3 Kilometer Stau zwischen Neumarkt und Oberölsbach. Hier immer noch aufräumen, arbeiten nach einem Unfall. Der rechte Fahrstreifen ist blockiert. Ihr verliert gute 10 Minuten. Und eine halbe Stunde braucht ihr länger auf der B8 Neumarkt Richtung Nürnberg zwischen Pfeifferhütte und Schwarzenbruch. Hier steht ein defekter LKW. Deswegen haben wir 4 Kilometer Stau in dem Bereich. Geblitzt werdet ihr auch noch in Nürnberg in der Rotenburger Straße, Höhe Würzberger Straße stadtauswärts, in der Eichendorfstraße beidseitig und in der Wiener Straße. Habt ihr auch noch was entdeckt, einen Stau oder einen Blitzer, dann gerne jederzeit kostenlos bei uns melden. Einfach kurz durchklingeln oder WhatsApp-Audio schicken an die 0800 92 9 0929. Danke euch und gute Fahrt!
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0: Um kurz nach 1, ich bin der Moritz und gemeinsam kommen wir gut durch diesen Montagnachmittag. Ich freue mich, dass ihr mit am Start seid. Vielen Dank fürs Einschalten. Gleich sprechen wir über was ganz, ganz Neues, das es jetzt dann bei der Deutschen Bahn gibt. Und ich sag mal so, es könnte ein richtiges Schnäppchen auf euch warten. Mehr dazu in gut 10 Minuten hier auf Hitradio in 1 und wir starten jetzt rein mit den besten aktuellen Hits. Kamrat ist in der Playlist mit Hug Yourself. Ja, und da hat er im exklusiven N1-Interview verraten. Klingt bewusst ein bisschen wie Fuck Yourself. Ist nämlich ein Mittelfinger an alle Hater da draußen. Hat er gesagt, nicht ich.

Oh Mann, ich muss spontan nächste Woche mit der Bahn fahren und da sind die Preise natürlich jetzt voll nach oben geschossen. Nein, damit ist jetzt Schluss. Die Deutsche Bahn hat ein brandneues Angebot am Start. Schönen Nachmittag, ich bin der Moritz und gemeinsam kommen wir gut durch hier auf Hitradio N1. Bahntickets für die nächste Woche zum Schnäppchenpreis. Startet schon dieses Wochenende. Immer am Samstag und Sonntag könnt ihr euch für die nächste Woche einbuchen. Und mit etwas Glück zahlt ihr dann nur 7 Euro. Das ist der absolute Wahnsinn. Das Ganze ist erstmal eine Testphase und läuft jetzt ein halbes Jahr lang. Aber Leute, ich finde, es ist schon ein mega Angebot.

0: Schönen Montagnachmittag. Ihr hört Hitradio N1 und das natürlich auch über unseren Webstream auf hitradio1.de. Es ist kurz vor 2:30 und wir starten gleich wieder durch mit Popqueen Taylor Swift und Opalite, dem großen Ohrwurm von ihrem aktuellen Album. Außerdem ist Harry Styles wieder in der Playlist und alle Fangirls so... Ja, beruhigt euch. Gleiches American Girls für euch am Start. Hier auf Hitradio N1.
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8: Hi Autofahrer, kurzes Update. A3 Regensburg Richtung Nürnberg. Vorsicht zwischen Altdorf, Burgthann und dem Kreuz Altdorf. Hier liegen Fahrzeugteile auf der Autobahn. B8 Neumarkt Richtung Nürnberg. Haben wir 2 Kilometer Stau zwischen Pfeifferhütte und Schwarzenbruck. Hier braucht ihr aktuell ein bisschen länger. Und ihr werdet geblitzt in Nürnberg gleich zweimal. Rotenburger Straße, Höhe Würzberger Straße stadtauswärts und Eichendorfstraße beidseitig. Habt ihr auch noch was entdeckt, einen Stau oder einen Blitzer? Dann gerne jederzeit kostenlos bei uns melden. An die 0800 92 9 0 92 9. Danke euch.
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0: Hi, ihr hört Hitradio N1 an diesem Montagnachmittag mit Moritz. Ich freue mich, dass ihr mit am Start seid. Und ja, ich weiß, es ist Montagnachmittag. Es ist alles ein bisschen anstrengend. Und gerade mit der Motivation vielleicht ein bisschen schwierig. Vielleicht kommt ihr auch gerade aus der Mittagspause. Ja. Und da weiß ich, da kriegt man das alles ein bisschen, ja, nicht so ganz so leicht hin. Und deswegen haben wir was ganz Entspanntes für euch in der Playlist. Das ist Rain Dance vom britischen Rapper Dave. Und der kommt super an auf TikTok. Kennt ihr also vielleicht schon mal vom Durchscrollen. Er ist gerade total angesagt, vor allem auf Social Media, und deshalb hört ihr ihn jetzt hier auf Hitradio N1.
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0: Auf Hitradio N1 und gleich starten wir wieder durch mit Leonie und ihrem Flashback-Sound Don't Worry. Gibt's gleich für euch bei uns in der Playlist und wir sprechen über einen Club, warum das eine ganz besondere Woche ist. Gleich mehr dazu in gut 10 Minuten hier auf Hitradio N1.
1: Die aktuelle Zeit?
0: Es ist 2:02.
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10: Ich bin Justin Hamm. Viele von uns schimpfen über Politiker, die Regierung ist im Umfragetief und Rechtspopulisten sind im Aufwind. Hält die Demokratie das aus? Eine groß angelegte Befragung der Bertelsmann Stiftung zeigt, ja, das tut sie. 8 von 10 Befragten stehen hinter den Werten der liberalen Demokratie, aber die aktuelle Umsetzung in Deutschland passt vielen nicht. Über ein Drittel ist zum Beispiel unzufrieden mit der Einhaltung von Bürgerrechten. Die Lage in der Straße von Hormuz droht weiter zu eskalieren. Der Iran hat nun einen Raketenangriff auf eine US-Fregatte vermeldet. Zuvor hatte US-Präsident Trump angekündigt, Schiffe aus der Blockade zu befreien, um die Besatzungen versorgen zu können. Der Iran drohte mit Angriffen, wenn sich ausländische Schiffe nähern, und setzte dies nun wohl um. An den deutschen Grenzen wird auch weiter schärfer kontrolliert, das hat Innenminister Dobrindt klargemacht. Nach wie vor würden an den Übergängen Menschen zurückgewiesen werden, so der CSU-Politiker in der ARD. Für ihn ein Zeichen, dass das europäische Migrationssystem nicht funktioniere. Die Ampelkoalition hatte die Grenzkontrollen 2024 eingeführt, um irreguläre Migration zu begrenzen.
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11: Mit Tanja Scholl. Rock im Park in Nürnberg ist und bleibt ein Bestseller. Das Festival ist einen Monat vor seinem Start komplett ausverkauft. So früh wie noch nie zuvor in seiner Geschichte. Nachdem schon im Oktober alle Weekend-Tickets vergriffen waren, sind jetzt auch die letzten Tagestickets weg. Die Veranstalter erwarten pro Tag wieder rund 80.000 Besucher auf dem Gelände am Dutzendteich. Headliner auf der Bühne sind in diesem Jahr unter anderem Linkin Park, Volbeat und Iron Maiden. Das dreitägige Festival findet wieder am 1. Juni-Wochenende statt.
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0: Wir schauen zum Fürther Rathaus, da haben wir gerade 21 Grad und auch am Tucher Schloss in Nürnberg, da sind sogar 22 dann. Die Sonne ist jetzt ein bisschen versteckt hinter den Wolken, aber trotzdem, wie gesagt, noch warm und wir kriegen da so einen leichten Wechsel zwischen beiden. Der N1-Wettertrend, morgen starten wir dann noch mal angenehm, aber ab dem Nachmittag gibt es dann leichten Regen dazu. Es ist erst warm und dann kühlt so langsam runter und übermorgen bleibt es dann trocken, aber bewölkt bei maximal 19 Grad.
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0: Hi, Auto. Autofahrer, kurzes Update. A3 Regensburg Richtung Nürnberg. Vorsicht zwischen Altdorf-Burgthann und dem Kreuz Altdorf. Hier liegen Fahrzeugteile noch auf der Autobahn. Und wir haben eine Vollsperrung auf der A9 Nürnberg Richtung München zwischen Hilbertstein und Greding. Hier hat's gekracht. Rettungshubschrauber ist im Einsatz. Pipapo. Also 4 Kilometer Stau haben wir aktuell. Ihr solltet eine halbe Stunde gerade mehr einplanen, aber es dürfte sich noch ziehen. Also gutes Durchhaltevermögen.

0: an dieser Stelle. Außerdem werdet ihr geblitzt, ganz frisch bei euch in Herzogenaurach am Hans-Ort-Ring stadtauswärts, wenn ihr unterwegs seid. Und in Nürnberg in der Rotenburger Straße, Höhe Winsberger Straße, auch da stadtauswärts. Habt ihr auch noch was gesehen? Stausblitzer gerne jederzeit kostenlos an die 0800 92 9 092 9. Danke euch und gute Fahrt.
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0: Um kurz nach zwei mit Moritz. Ich freue mich, dass ihr mit am Start seid. Und gemeinsam starten wir noch rein in diese Woche. Und dann ist der Montagnachmittag auch schon mal geschafft. Check, Haken dran. Und dann können wir richtig gut reinstarten, würde ich sagen. Ja, und es ist ja noch angenehmes Wetter draußen. Wir haben für euch dazu die besten aktuellen Hits in die Playlist gepackt, damit es jetzt noch ein bisschen schneller geht bei der Arbeit. Oder damit es einfach auch ein bisschen der Haushalt, ne, ein bisschen leichter von der Hand geht. Leonie ist jetzt am Start mit Don't Worry. Ein bisschen Flashback-Sounds. Sie hat sich da einen Klassiker geschnappt und neu aufgelegt. Und gleich sprechen wir über den glorreichen Club. Mehr dazu aber in ein paar Minuten hier auf Hitradio N1.

Der Club wird heute 126 Jahre alt. Herzlichen Glückwunsch! Hi, der Moritz hier auf Hitradio N1. Ja, was für eine Geburtstagswoche für den ersten FC Nürnberg. Tag gestern Franken-Derby. Da hätte man vielleicht noch mit einem Sieg das Geschenk perfekt gemacht. Aber hey, nehmen wir auch so, oder? Jetzt steht aber schon das nächste Highlight an. Am Samstag Heimspiel im rot-blauen Fahnenmeer. Schalke 04 ist im Max-Morlock-Stadion zu Gast. Wir wissen alle, fette Fanfreundschaft und es geht um nichts mehr. Schalke steigt sowieso auf und es dürfte also eine richtig fette Party werden. Und wir von Hitradio N1, wir wünschen euch ganz, ganz viel Spaß beim Spiel. Und das sind die besten aktuellen Hits für euren Nachmittag. Das ist jetzt David Guetta mit Gone, Gone, Gone.

0: Das sind die besten aktuellen Hits hier auf Hitradio N1. Es ist kurz vor 2:30. Schönen Nachmittag wünsche ich euch und wir starten gleich wieder durch mit Popqueen Taylor Swift und ihrem Welthit The Fate of Ophelia. Gibt's gleich für euch auf die Ohren. Und BTS sind ja zurück, die südkoreanische Boygroup. Und sie haben einen neuen Hit am Start, Swim. Auch in den hören wir gleich mal gemeinsam rein hier auf Hitradio N1. Und ihr hört uns natürlich auch über eure Smart Speaker. Ganz egal, ob ihr gerade im Büro seid oder zu Hause. 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
5: Hi Autofahrer, kurzes Update. Wir haben eine Vollsperre auf der A9 Nürnberg Richtung München zwischen Hippolstein und Greding. Hier hat's gekracht. Da ist ein Rettungshubschrauber im Einsatz. Deswegen haben wir jetzt auch 6 Kilometer Stau hier in dem Bereich und müsst auf jeden Fall so eine Stunde mehr einplanen. Gutes Durchhaltevermögen an dieser Stelle. Und ihr werdet geblitzt ganz frisch in Herzogenaurach am Harz-Ohrdring stadtauswärts, wenn ihr unterwegs seid. Weitere Staus und Blitzer gerne jederzeit kostenlos bei uns melden an die 0800 92 9 0929. Danke euch.
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Es war das Mega-Event in den USA, das Coachella Festival. Ja, und vor allem Justin Bieber hat da mit seinem Auftritt ordentlich Schlagzeilen gemacht. Ja, es war nur er auf der Bühne und sein Laptop und dann hat er auf YouTube seine alten Hits angemacht und dazu gesungen. Und seitdem ist der hier wieder zurück in den Charts. Beauty and a Beast. A Beat, so heißt sein alter Song aus den 2000ern. Das bringt uns echt Nostalgie-Vibes und das ist unser Trendsong hier auf Hitradio N1.

0: Hier ist Hitradio in 1 und ich wünsche euch einen fröhlichen Star Wars Tag. Hi, der Moritz hier. Ja, der ist heute tatsächlich May the 4th. Ja, ja, deswegen das Wortspiel und so im Englischen. Es ist etwas kompliziert, aber alle Nerds wissen Bescheid, wovon ich rede. Aber Leute, ich habe wirklich ein Problem, das könnt ihr gerne von mir wissen. Und zwar Filme und auch Serien gehen relativ spurlos an mir vorbei. Also Grüße an dieser Stelle an meinen Papa, der versucht hat, mir das Star Wars Universum näher zu bringen. Aber ja, wie gesagt, ich könnte es morgen nochmal gucken und würde sagen, am Ende, ja, habe ich noch nie gesehen, diesen Film, mehrere. Ich habe wirklich alle geguckt. Also völlig Hopfen und Malz verloren bei mir. Es tut mir leid, Papa. Ich hoffe, euch geht's nicht so und deswegen könnt ihr das ja vielleicht auch feiern, wenn nicht, dann ist auch egal. Und wir haben auf jeden Fall die besten aktuellen Hits für euch auch nach den Nachrichten. Das ist Alex Warren mit Fever Dream, Hammernummer, gibt's gleich für euch hier auf Hitradio N1.
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9: Ich bin Justin Hamm. Nach der ersten Ankündigung scheinen die USA nun ernst zu machen. 5000 US-Soldaten sollen aus Deutschland abgezogen werden. Medienberichten zufolge soll es den bayerischen Truppenübungsplatz Grafenwöhr treffen. Demnach wird eine Einheit abgezogen, die im oberpfälzischen Vilseck stationiert ist, die Stryker-Brigade. Experten gehen davon aus, dass die Maßnahme eine Reaktion von US-Präsident Trump auf Aussagen von Kanzler Merz zum Iran-Krieg ist. Zwar trinken Jugendliche in Deutschland insgesamt weniger Alkohol als noch vor ein paar Jahren, aber trotzdem, ungefähr jeder achte Jugendliche hat ein problematisches Trinkverhalten. Das zeigt eine Studie der Stiftung Gesundheitswesen. Besonders betroffen sind Jungen. Problematisch ist das Trinkverhalten zum Beispiel, wenn Alkohol zur Entspannung getrunken wird oder es zu Erinnerungslücken kommt. Auch an Tag 4 des Tankrabatts spüren Autofahrer nicht wirklich eine Entlastung. Die Preise sind erneut gestiegen. SPD-Fraktionschef Miersch hat sich bei NTV entsprechend unzufrieden gezeigt.
10: Wir haben das Bundeskartellamt ja auch in die Lage versetzt, einzugreifen. Wir haben leider auch erste Gerichtsentscheidungen, die bestimmte Dinge verwehrt haben. Insofern müssen wir das jetzt mit dem Bundeswirtschaftsministerium zusammen auswerten und gegebenenfalls nachschärfen, denn das kann man sich nicht gefallen lassen.
9: Soweit SPD-Fraktionschef Miersch.
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11: Mit Tanja Scholl. In Nürnberg sind kulturelle Events, Museen und Co. jetzt Chefsache. Mit dem Start in seine zweite Amtszeit hat Oberbürgermeister Markus König den Bereich Kultur übernommen. Ihn erwarten damit viele unterschiedliche Projekte, etwa das Dürerjahr 2028 oder die Urbane Gartenschau 2030. Aber auch bei der Erinnerungskultur und etwa dem Umbau der Kongresshalle ist er künftig stärker eingebunden, so König.
12: Das möchte ich vorantreiben, sowohl die Kongresshalle, das Reichsparteitagsgelände und wir sind ja gerade auch dabei, eine Stiftung mit dem Freistaat Bayern und auch dem Bund zu initiieren. Auch da gilt's, auch das ist Chefsache, wir müssen Dinge auch nicht nur hier in Nürnberg alleine voranbringen, sondern das Erbe Nürnbergs ist und bleibt ein nationales Erbe und dafür setze ich mich ein.
11: Übermorgen steht die konstituierende Sitzung des neuen Nürnberger Stadtrats an. Dann werden unter anderem auch die beiden neuen Bürgermeister gewählt.
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13: Es sind Wolken am Himmel, aber die Sonne ist auch noch mit am Start und schaut immer wieder mal ein bisschen durch die Wolken durch und scheint da auf jeden Fall auch durch. Also recht angenehm. 22 Grad haben wir sogar in Erlangen bei den Arkaden und auch bei euch in Fürth beim Solarberg. Ist also recht warm am Nachmittag jetzt. Und der N1-Wettertrend. Morgen starten wir noch angenehm in den Tag, aber am Nachmittag ist dann leichter Regen mit am Start. Es ist erst warm und dann kühlt es langsam runter und übermorgen bleibt es dann trocken, aber bewölkt bei maximal 19 Grad.
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13: Hi Autofahrer, kurzes Update. A9 in Nürnberg Richtung München. Haben wir noch 6 Kilometer Stau und Stop and Go. Zwischen Hippolstein und Greding, hier hat's ja gekracht. Der rechte Fahrstreifen ist jetzt aktuell gesperrt. Ihr braucht hier eine Viertelstunde länger, also es hat sich mittlerweile alles wieder aufgelöst. Außerdem werdet ihr geblitzt, ganz frisch bei euch in Herzogenaurach.

0: Lörrach am Hans-Ort-Ring statt auswärts, wenn ihr unterwegs seid. Und wenn ihr jetzt noch was gesehen habt, einen Stau oder einen Blitzer, gerne jederzeit kostenlos bei uns melden. Klingelt einfach schnell durch oder schickt eine WhatsApp-Audio an die 0800 92 9 092 9. Danke euch und gute Fahrt.
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0: Es ist kurz nach 3, ich bin der Moritz und freue mich, dass ihr mit am Start seid. Vielen Dank fürs Einschalten und gemeinsam schaukeln wir diesen Montagnachmittag auch noch. Ja, auf jeden Fall auch mit den besten aktuellen Hits. Und wir sprechen gleich über unser Trend-Update. Habt ihr heute früh zuerst gehört hier auf Hitradio N1, warum alle jetzt gerade dann auch wieder zu McDonald's rennen. Ja, das hat uns Felix verraten. Mehr dazu gleich in gute 10 Minuten. Und wir starten jetzt rein mit Alex Warren, unserem aktuellen Hit Fever Dream. Den kennt ihr vielleicht schon vom Durchscrollen, denn er hat tausendfach Promo dafür gemacht. Jetzt ist er aber auch bei uns in der Playlist.

0: Hier ist Hitradio N1. Ich bin Moritz und mein Kollege Felix aus unserer Morningshow hat uns heute früh verraten in Trend Update, warum alle zu McDonald's rennen. Und ich kann euch schon mal spoilern, es hat mit Stranger Things zu tun.
1: Passend zum neuen Spin-off Tales from 85, diese Comic-Serie von der Spielfilmserie, bekommt ihr noch im Mai kleine Sammelfiguren direkt im Happy Meal. Insgesamt 12 verschiedene Charaktere von Eleven bis Mike. Dazu gibt's noch ein Activity-Heft und per QR-Code könnt ihr sogar ein kleines interaktives Game spielen. Ihr werdet quasi Teil des Hawkins Investigators Club und müsst die Stadt retten. Klingt ein bisschen nach Upside Down für Smartphone, ne?
0: Ja, auf jeden Fall. Mega. Verstehe ich schon, warum alle da gerade zu McDonald's rennen. Das ist euer Trend-Update und das bekommt ihr auch morgen früh wieder um kurz nach 6 und um kurz nach 8 hier auf Hitradio N1. 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

0: Kurz vor halb vier, ihr hört Hitradio in 1 und das natürlich auch komplett rauschfrei über DAB+. Gleiches Kamerad bei uns in der Playlist mit Hug Yourself. Das sind die besten aktuellen Hits für euren Nachmittag hier auf Hitradio N1.
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4: Hi Autofahrer, kurzes Update. A3 Nürnberg Richtung Würzburg, direkt nach dem Parkplatz Weißer Graben. Vorsicht bitte, hier stehen mehrere LKWs auf dem Beschleunigungsstreifen. A9 Nürnberg Richtung Berlin haben wir 3 Kilometer Stop and Go zwischen Hippolstein und Greding. Hier ist immer noch der rechte Fahrstreifen nach einem Unfall gesperrt, aber löst sich alles so langsam auf. Und B8 Neumarkt Richtung Nürnberg, 2 Kilometer Stau zwischen Pfeifferhütte und Schwarzenbruck. Außerdem hat der Marc noch was in Nürnberg entdeckt.
5: Und zwar auf der Ziegelsteinstraße stadteinwärts, kurz vor der Abbiegung zur äußeren in Bayreuther Straße. Da steht ein Fotograf mit ziemlich teuren Fotos.
4: Okay, danke dir fürs Melden. Und falls ihr jetzt noch was gesehen habt, Staus oder halt teure Fotografen, dann gerne jederzeit kostenlos bei uns melden. 0800
2: 92 9
4: 0 92
2: 9. Danke euch. 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
1: Hi, hier ist Hitradio in 1 und das XXL-Wochenende liegt hinter uns. Vielleicht habt ihr auch auf dem Dancefloor beim Feiern festgestellt, dass er wieder zurück ist. Sean Paul mit Give It Up To Me, sein alter Klassiker, bringt uns ein bisschen 2000er-Vibes, denn er ist ja da auch rausgekommen und ist zurück in den Charts. Und deshalb hört ihr ihn jetzt hier bei uns auf Hitradio N1. Das ist unser Trendsong für euch. Das ist Sean Paul.

0: Das sind die besten aktuellen Hits für eure Nachmittag hier auf Hitradio N1. Wir haben kurz vor vier und starten dann direkt rein in die neue Stunde mit Taylor Swift, Oh Polite, dem großen Ohrwurm von ihrem aktuellen Album. Gibt's gleich für euch.
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2: Ich bin Justin Hamm. Die US-Regierung will 5000 Soldatinnen und Soldaten aus Deutschland abziehen. Nach dieser Ankündigung vom Freitag gibt es jetzt Details, wo genau die Soldaten wegfallen sollen. Es trifft wohl Bayern. Florian Klaus berichtet.
3: Tausende Soldaten vom Standort Vilseck in der Oberpfalz werden Deutschland wohl verlassen. Laut Medienberichten betreffen die Abzugspläne die dort stationierte Stryker-Brigade. Schon 2020 war im Gespräch, US-Soldaten aus Vilseck abzuziehen. Der Plan wurde dann aber von Präsident Biden gestrichen. Sein Vorgänger und Nachfolger Trump hatte zuletzt aber wieder angekündigt, Soldaten aus Deutschland abzuziehen, nachdem Bundeskanzler Merz seine Strategie im Irankrieg kritisiert hatte.
2: Viele von uns schimpfen über Politiker, die Regierung ist im Umfragetief. Hält die Demokratie das aus? Eine Befragung der Bertelsmann Stiftung zeigt, ja, das tut sie. 8 von 10 Befragten stehen hinter den Werten der liberalen Demokratie, aber die aktuelle Umsetzung in Deutschland, die passt vielen nicht. Über ein Drittel ist zum Beispiel unzufrieden mit der Einhaltung von Bürgerrechten. Wenn am Hotelpool die Sonnenliegen blockiert sind, können Urlauber Geld vom Reiseanbieter zurückverlangen. Ein Gericht in Hannover hat nun so entschieden. Der Fall: Ein Mann hatte sich bei seiner Reise auf der Insel Kos vergeblich an das Hotelpersonal und die Reiseleitung gewandt, weil die Liegen jeden Tag schon morgens mit Handtüchern blockiert wurden. Das Gericht sah darin Reisemängel. Der Mann darf 15% des Reisepreises geltend machen.
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4: Mit Tanja Scholl. Die Stadt Nürnberg wollte es verhindern, ist aber gescheitert. Das Team Menschenrechte Nürnberg darf bei seiner heutigen Demo durch die Straße der Menschenrechte ziehen und dort eine Zwischenkundgebung abhalten. Das Verwaltungsgericht Ansbach hat die Verlegung durch die Stadt aufgehoben. Das Ordnungsamt hatte die Route am Donnerstag geändert, mit Verweis auf das Bayerische Versammlungsgesetz und die besondere Symbolkraft des Ortes. Denn das Team Menschenrechte wird im aktuellen Verfassungsschutzbericht als rechtsextremistisches Beobachtungsobjekt geführt. Die Stadt sah deshalb eine unzumutbare Provokationswirkung. Das Gericht folgte dieser Einschätzung im Eilverfahren nicht. Die Stadt Nürnberg hat jetzt Beschwerde beim Verwaltungsgerichtshof in München eingelegt. Eine Entscheidung dazu steht noch aus.
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5: Wir schauen zu euch in Nürnberg, in die Innenstadt beim Zukunftsmuseum. Da haben wir 23 Grad. Und so viel haben wir auch bei euch in Fürth. Fach. Ja, und die Sonne ist schon noch ein bisschen am Start, allerdings ein bisschen hinter den Wolken versteckt. Aber ist ja trotzdem noch relativ hell und angenehm. Der N1-Wettertrend für die nächsten Tage. Morgen starten wir noch relativ human, aber dann am Nachmittag ist leichter Regen mit dabei. Es ist warm und kühlt dann aber langsam runter. Übermorgen bleibt es dann trocken, aber bewölkt bei maximal 19 Grad.
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5: Hi Autofahrer, kurzes Update. A3 Regensburg Richtung Nürnberg zwischen Velburg und der Raststätte Jura Ost. Vorsicht bitte, der rechte Fahrstreifen hier blockiert durch ein defektes Auto hier im Baustellenbereich. Außerdem hat der Marc in Nürnberg was entdeckt.
6: Und zwar auf der Ziegelsteinstraße stadteinwärts, kurz vor der Abbiegung zur äußeren Bayreuther Straße. Da steht ein Fotograf mit ziemlich teuren Fotos.
5: Danke dir. Außerdem wird geblitzt in Fürth-Würzburger Straße stadtauswärts und bei euch in Erlangen am Ohmplatz stadtauswärts. Habt ihr auch noch was gesehen? Ein Stau oder teure Fotografen? Dann gerne jederzeit kostenlos bei uns melden an die 0800 92 9 0 92 9. Danke euch und gute Fahrt.
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5: Um kurz nach 4 mit Moritz. Ich freue mich, dass ihr noch mit am Start seid. Und gleich sprechen wir über echte Schnäppchenpreise bei der Deutschen Bahn. Wie, wann und wo ihr da rankommt, das verrate ich euch in gut 10 Minuten hier auf Hitradio N1. Und jetzt starten wir rein mit Popqueen Taylor Swift von ihrem aktuellen Album Der absolute Ohrwurm. Das ist Opalite für euch.

Oh Mann, ich muss spontan nächste Woche mit der Bahn fahren und da sind die Preise natürlich jetzt voll nach oben geschossen. Nein, damit ist jetzt Schluss. Die Deutsche Bahn hat ein brandneues Angebot am Start. Schönen Nachmittag, ich bin der Moritz und gemeinsam kommen wir gut durch hier auf Hitradio N1. 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Und mit etwas Glück zahlt ihr dann nur 7 Euro. 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

0: Hi, hier ist Hitradio N1 am Nachmittag um kurz vor 16:30 und wir haben gerade erfahren, dass in Nürnberg wieder eine Fliegerbombe gefunden wurde. Diesmal eine etwas kleinere, 70 Kilogramm ungefähr, am Nürnberger Südfriedhof. Die soll heute noch entschärft werden und es gibt einen kleineren Radius. Betroffen ist wahrscheinlich dann die Trierer Straße und die Haltestelle Worzeldorfer Straße. Da wendet ja dann, glaube ich, auch die Straßenbahn. Und ja, ist relativ frisch noch. Deswegen, wir halten euch auf dem Laufenden hier auf Hitradio N1, allerspätestens in einer halben Stunde dann in den Nachrichten mit meiner Kollegin der Tanja bekommt ihr ein kleines Update und wenn es was gibt, dann verrate ich euch hier auf Hitradio N1. Außerdem starten wir gleich wieder durch mit Leonie, Don't Worry. Das sind die besten aktuellen Hits für euren Nachmittag.
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5: Hi Autofahrer, ein kurzes Update. Schaut gerade richtig gut aus. Ich habe keine Meldungen für euch. Ihr habt also freie Fahrt, aber ihr werdet geblitzt. In Nürnberg, in der Aibacher Hauptstraße Richtung Reichelsdorf, wenn ihr unterwegs seid. Und der Marc hat auch noch was entdeckt.
6: Und zwar auf der Ziegelsteinstraße stadteinwärts, kurz vor der Abbiegung zur äußeren Bayreuther Straße. Da steht ein Fotograf mit ziemlich teuren Fotos.
5: Na, danke dir fürs Melden. Außerdem in Fuchsreichenbach bei der Ortsdurchfahrt in beide Richtungen. Habt ihr auch noch was gesehen? Ein Stau oder halt einen teuren Fotograf? Dann jederzeit kostenlos melden an die 0800 92 9 0 92 9. Danke euch.
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Hier ist Hitradio N1 für euren Nachmittag und Loco Loco, also ziemlich verrückt. Das ist das Motto jetzt bei diesem nächsten Song. Also der Titel, der passt schon mal richtig. Denn das Musikvideo zum Beispiel dazu, das ist absolut crazy. Irgendein Männchen, das irgendwas nimmt und dann auf dem Trip seines Lebens ist. Also ich weiß nicht, was sie sich dabei gedacht haben. Das ist ein bisschen creepy. Der Song ist aber richtig nice, geht gerade total viral. Natürlich vor allem auch auf Social Media. Deshalb gibt es ihn jetzt für euch hier auf Hitradio N1.

0: Es ist kurz vor fünf, ihr hört Hitradio N1 und in Nürnberg wurde ja wieder eine Fliegerbombe gefunden, diesmal am Südfriedhof und ist ein bisschen kleiner, das ist die gute Nachricht, ungefähr 70 Kilogramm schwer. Alle Informationen hat gleich meine Kollegin Tanja aus der Nachrichtenredaktion, gibt's für euch in den Hitradio N1 Nachrichten und dann starten wir wieder rein in die neue Stunde und damit ab in Richtung Feierabend mit Popqueen Taylor Swift und The Fate of Ophelia, dem großen Welthit von ihrem aktuellen Album und ganz, ganz frisch bei uns in der Playlist ist dann Zumber, der Jungspund mit Homewrecker, das ist schon sein nächster Hit, der weiß einfach, wie es geht, gleich hier für euch auf Hitradio N1.
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1: Ich bin Justin Hamm. Wie stark gefährdet ist unsere Demokratie? Auch wenn der Frust über die Politik wächst und Rechtspopulisten im Aufwind sind, gibt es keinen Grund für Alarmismus, sagt die Bertelsmann Stiftung. Sie hat eine große Umfrage dazu gemacht. Claudia Wächter berichtet.
2: Mehr als 80% stehen hinter dem Prinzip liberale Demokratie. Ein enorm hoher Wert, sagen die Studienmacher. Das Problem, die Praxis, also wie die Demokratie funktioniert, da sind viele skeptisch. Vor allem den Parteien bescheinigen sie eine ziemlich miese Performance. Unterm Strich aber, so die Studie, stehe die Demokratie trotz einiger Defizite hier bei uns auf einem stabilen Fundament.
1: Die Lage in der Straße von Hormuz droht weiter zu eskalieren. Der Iran hat nun einen Raketenangriff auf eine US-Fregatte vermeldet. Zuvor hatte US-Präsident Trump angekündigt, Schiffe aus der Blockade zu befreien, um die Besatzungen versorgen zu können. Der Iran drohte mit Angriffen, wenn sich ausländische Schiffe nähern, und setzte dies nun wohl um. Er soll im Darknet gezielt zu Anschlägen auf Politiker, Polizisten und Richter aufgerufen haben. Nun hat der 50 Jahre alte Angeklagte vor dem Düsseldorfer Oberlandesgericht gestanden. Die Seite, auf der er zum Beispiel zu Spenden für Kopfgeld aufgerufen hat, sei reine Provokation gewesen, sagte er. Die Bundesanwaltschaft wirft dem rechtsradikalen Angeklagten Terrorfinanzierung und Anleitung zu Terroranschlägen vor.
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3: Mit Tanja Scholl. Auf dem Nürnberger Südfriedhof haben Arbeiter eine Fliegerbombe entdeckt. Sie ist 70 Kilogramm schwer und soll noch heute entschärft werden. Die Arbeiter waren auf den Blindgänger gestoßen, als sie ein neues Grabfundament aushoben. Einsatzkräfte von Feuerwehr und Polizei sind vor Ort, ebenso der Kampfmittelräumdienst. Stadtsprecher Andreas Franke.
4: Nach aktuellem Stand ist ein Evakuierungsradius von 350 Meter festgelegt worden. Eben kam so eine erste Schätzung rein. Das betrifft rund 264 Bewohnerinnen und Bewohner. Von dem Radius sind jetzt grob betroffen einmal die Trierer Straße, die Deidesheimer Straße, die Germersheimer Straße, Wurzeldorfer Straße und Wendelsteiner Straße, jeweils in Teilen. Detaillierte Angaben folgen noch dazu.
3: Wann genau die Fliegerbombe heute entschärft werden soll, ist noch nicht bekannt.
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6: Es ist bewölkt draußen, aber doch noch relativ freundlich und auch warm. 23 Grad messen wir gerade bei euch in Nürnberg in der Innenstadt beim Henkersteg und auch bei euch in Erlangen am Hugenottenplatz. Der N1-Wettertrend. Morgen starten wir auch nochmal angenehm, aber ab dem Nachmittag, da ist dann leichter Regen mit dabei. Es ist erst warm und dann kühlt es langsam runter. Übermorgen bleibt es dann trocken, aber bewölkt bei maximal 19 Grad dann nur noch.
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6: Hi Autofahrer, kurzes Update. Schaut gerade richtig gut aus. Ich habe keine Meldungen für euch. Ihr habt also freie Fahrt, aber ihr werdet geblitzt in Nürnberg in der Eibacher Hauptstraße Richtung Reichelsdorf und in Fuchs-Reichenbach bei der Ortsdurchfahrt in beide Richtungen. Ihr habt auch noch was gesehen, einen Stau oder einen Blitzer? Dann gerne jederzeit kostenlos bei uns melden. Klingelt einfach schnell durch oder schickt uns eine WhatsApp-Audio an die 0800 92 9 0929. Danke euch und gute Fahrt!
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6: Um kurz nach 5 mit Moritz. Ich freue mich, dass ihr mit am Start seid. Und ab geht's jetzt in Richtung Feierabend. Der ist aber auch wohl verdient an diesem Montagnachmittag, würde ich sagen. Und ich verrate euch gleich in gut 10 Minuten, warum demnächst wohl alle zu McDonald's rennen und da ein Happy Meal bestellen, auch wenn sie vielleicht auch schon ein bisschen zu alt dafür sind. Mehr Details dann aber gleich. Und wir starten jetzt rein mit Taylor Swift und The Fate of Ophelia, dem großen Welthit von ihrem aktuellen Album.

0: 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Ich bin Moritz und mein Kollege Felix aus unserer Morningshow hat uns heute früh verraten in Trend-Update, warum alle zu McDonald's rennen. Und ich kann euch schon mal spoilern, es hat mit Stranger Things zu tun.
1: Passend zum neuen Spin-off Tales from 85, diese Comic-Serie von der Spielfilmserie, bekommt ihr noch im Mai kleine Sammelfiguren direkt im Happy Meal. Insgesamt 12 verschiedene Charaktere von Eleven bis Mike. Dazu gibt's noch ein Activity-Heft und per QR

0: QR-Code könnt ihr sogar so ein kleines interaktives Game spielen. Ihr werdet quasi Teil des Hawkins Investigators Club und müsst die Stadt retten. Klingt ein bisschen nach Upside Down für Smartphone.
1: Ja, auf jeden Fall mega. Verstehe ich schon, warum alle da gerade zu McDonald's rennen. Das ist euer Trend-Update und das bekommt ihr auch morgen früh wieder um 6:15 und 7:15 hier auf Hitradio N1.

0: Erst die südkoreanische Boygroup ist zurück mit Swim. Ihr ganz neuer Hit hören wir gleich gemeinsam an, hier auf Hitradio N1.
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0: Hi Autofahrer, kurzes Update. Schaut gerade richtig gut aus. Ihr kommt problemlos in euren Feierabend. Ich habe keine Meldungen für euch, aber ihr werdet geblitzt in Nürnberg in der Aibacher Hauptstraße Richtung Reichelsdorf, wenn ihr unterwegs seid. Und bei euch in Fuchs-Reichenbach bei der Ortsdurchfahrt, da sogar in beide Richtungen. Habt ihr auch noch was gesehen, einen Stau oder einen Blitzer? Dann gerne jederzeit kostenlos bei uns melden. Klingelt kurz durch oder schickt uns eine WhatsApp-Audio an die 0800 92 9 092 9. Danke euch und gute Fahrt.
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Das sind die besten aktuellen Hits für euren Weg in den Feierabend um kurz vor 17:30 hier auf Hitradio N1. Und wir starten gleich wieder durch mit Alex Warren, Fever Dream, Hammer Nummer. Außerdem ganz frisch mit dabei bei uns in der Playlist BTS.

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Der Club wird heute 126 Jahre alt. Herzlichen Glückwunsch! Hi, der Moritz hier auf Hitradio N1. Ja, was für eine Geburtstagswoche für den ersten FC Nürnberg. Tag gestern Franken-Derby. Da hätte man vielleicht noch mit einem Sieg das Geschenk perfekt gemacht. Aber hey, nehmen wir auch so, oder? Jetzt steht aber schon das nächste Highlight an. Am Samstag Heimspiel im rot-blauen Fahnenmeer. Schalke 04 ist im Max-Morlock-Stadion zu Gast. Wir wissen alle, fette Fanfreundschaft und es geht um nichts mehr. Schalke steigt sowieso auf und es dürfte also eine richtig fette Party werden. Und wir von Hitradio N1, wir wünschen euch ganz, ganz viel Spaß. Bye.

Ihr hört Hitradio in 1 um kurz vor 6 mit Moritz und alle Informationen zu der Fliegerbombe, die in Nürnberg am Südfriedhof gefunden wurde, bekommt ihr jetzt gleich von meiner Kollegin Tanja aus der Nachrichtenredaktion in den Hitradio in 1 Nachrichten. Und danach starten wir direkt rein in das Hit-Update hier auf Hitradio in 1. Gemeinsam checken wir sie aus, die frischesten Songs, die gerade eben erst erschienen sind. Und da darf ich schon mal verraten, richtige schwedische Popstars machen den Anfang gleich hier auf Hitradio.

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12: Ich bin Justin Hamm. In Leipzig ist ein Auto in mehrere Menschen gefahren. Nach Angaben der Polizei gibt es mehrere Verletzte. Weitere Einzelheiten zu den genauen Umständen und der Art der Verletzungen konnte die Polizei noch nicht sagen. Ein örtlicher Radiosender berichtet mit Verweis auf Augenzeugen, dass es möglicherweise Tote gibt. Das hat die Polizei bisher allerdings nicht bestätigt. Im Internet werden trotz EU-Verboten weiterhin viele gefährliche Produkte verkauft. Die Verbraucherzentrale präsentiert nun Zahlen. Allein im vergangenen November haben die 5 größten Plattformen in Deutschland knapp 70 Millionen Angebote gelöscht. Diese hätten aber nie online gehen dürfen. Gefunden wurde zum Beispiel ein mit Blei verseuchtes Kuscheltier oder ein Rasierer mit Stromschlaggefahr. Die Verbraucherschützer fordern, die EU-Regeln zu verschärfen. Nach der Ankündigung scheinen die USA ernst zu machen. 5000 US-Soldaten sollen aus Deutschland abgezogen werden. Medienberichten zufolge soll es den bayerischen Truppenübungsplatz Grafenwöhr treffen. Demnach wird eine Einheit abgezogen, die im oberpfälzischen Vilseck stationiert ist. Die Ankündigung der USA kam sofort, nachdem Kanzler Merz Kritik am US-Angriff auf den Iran geäußert hat.
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13: Mit Tanja Scholl. In Nürnberg ist wieder eine Fliegerbombe ans Licht gekommen, diesmal auf dem Nürnberger Südfriedhof in der Nähe der Trierer Straße. Der Blindgänger soll noch heute entschärft werden, so Stadtsprecher Andreas Franke.
14: Ja, die Mitarbeiter vom Gartenservice des Südfriedhofs haben ein Grab ausheben wollen, ein Fundament machen wollen und sind dort auf die Fliegerbombe aus dem Zweiten Weltkrieg gestoßen. Nach ersten Einschätzungen der Fachleute handelt es sich um eine 72 Kilogramm Sprengbombe. Der Blindgänger wurde jetzt erst einmal gesichert. Einsatz

0: Kräfte sind vor Ort.
1: In diesen Minuten soll die Evakuierung starten. Betroffen sind davon rund 300 Personen in einem Radius von 350 Metern. Wenn alles nach Plan läuft, wird dann ab 19 Uhr entschärft.
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3: Wir schauen zu euch nach Gorstenhof in Nürnberg. Da haben wir gerade 22 Grad und so viel sind es auch bei euch in Fürth im Stadtpark. Ja, und es ist jetzt relativ bewölkt Richtung Abend hin. In der Nacht geht es dann auch noch runter auf 11 Grad. Es bleibt aber weiterhin so bewölkt. Der N1-Wettertrend. Morgen starten wir noch angenehm, aber ab dem Nachmittag ist dann leichter Regen mit dabei. Es ist erst warm und dann kühlt es langsam runter. Übermorgen bleibt es dann trocken, aber bewölkt bei maximal 19 Grad.
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3: Hi Autofahrer, kurzes Update, schaut gerade richtig gut aus. Ihr kommt problemlos in euren Feierabend. Ich habe keine Meldungen für euch, aber ihr werdet geblitzt in Nürnberg in der Eibacher Hauptstraße Richtung Reichelsdorf, wenn ihr unterwegs seid. Und bei euch in Fuchs-Reichenbach bei der Ortsdurchfahrt, da sogar in beide Richtungen. Habt ihr auch noch was gesehen, einen Stau oder einen Blitzer? Dann gerne jederzeit kostenlos bei uns melden. Klingelt kurz durch oder schickt uns eine WhatsApp-Audio an die 0800 92 9 0929. Danke euch und gute Fahrt.
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3: Es ist kurz nach 6. Ihr hört das Hit-Update hier auf Hitradio N1 mit Moritz. Gemeinsam checken wir sie aus, die frischesten Songs, die gerade eben erst erschienen sind. Und da sind die schwedischen Hit-Garanten von Naked jetzt zurück. Für ihren neuen Feelgood-Track Looking for Something haben sie sich US-Shootingstar Arden Jones geschnappt. Das Ergebnis ist moderne Pop-Leichtigkeit pur und die bleibt sicherlich bei euch im Kopf. Viel Spaß mit diesem neuen Sound hier beim Hit-Update.

Ihr hört noch das Hit-Update hier auf Hitradio N1. Mit Moritz gemeinsam checken wir sie aus, die frischesten Songs, die gerade eben erst erschienen sind. Und einer davon kommt von Kygo. Ist ein norwegischer DJ, aber auch Musikproduzent, der richtig abgeht. Ist eher bekannt für Tropical House, also auch ordentlich Bass auf jeden Fall, der aber eher so ein bisschen smooth daherkommt. Und so ist es auch bei seiner neuen Nummer. Save My Love heißt sie. Zusammengetan hat er sich hier mit Khalid und Griffin. Hammergesang auf diesem Bass drauf. Wir hören jetzt gemeinsam rein. Der ist ganz, ganz frisch hier bei uns in der Playlist.

Topic liefert den nächsten Brettkandidaten hier auf Hitradio N1 beim Hit-Update. Ich bin der Moritz und gemeinsam checken wir sie aus, die frischesten Songs, die gerade eben erst erschienen sind. Für Sorry Puppy hat er sich Latin Queen Becky G geschnappt. Der Track mixt Afro House mit massiven Dance-Vibes und einer ordentlichen Portion Female Empowerment. Genau der Sound, den wir jetzt für unseren Abend brauchen. Also gönnt euch diesen freshen Sound hier auf Hitradio N1.

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0: Von Sing Mein Song Erfolg direkt in unsere Playlist. Clock Clock melden sich mit Out of the Dark zurück. Und da kann Boki selber erzählen, worum es da geht.
1: Out of the Dark ist eine emotionale Popballade über das Verlorengehen und das Wiedergefundenwerden. Also ein Song über eine Person, die bleibt, wenn alles schwer wird und einen mit Liebe, Halt und Licht aus den dunkelsten Momenten trägt.
0: Und das hören wir uns jetzt gemeinsam an hier beim Hit Update. Das sind die frischesten Songs, die gerade eben erst erschienen sind. Der Moritz hier.

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Lana Del Rey liefert uns mit First Light den epischen Soundtrack für das neue James Bond Game. Jetzt auch hier bei uns auf Hitradio N1 beim Hit Update. Ich bin der Moritz und gemeinsam checken wir die frischesten Sounds aus, die gerade eben erst erschienen sind. Gemeinsam mit Bond-Legende David Arnold fängt sie die Anfänge von 007 musikalisch ein und damit bleibt aber Lana Del Rey bei einem düsteren, glamourösen Track, der perfekt zu ihrer Stimme passt. Also jetzt ganz genau zuhören, genießen und dann auch so ein bisschen abtauchen hier beim Hit Update auf Hitradio N1.

Das war das Hit-Update hier auf Hitradio N1. Ich bin der Moritz und wünsche euch noch einen tollen Abend. Und bis zur vollen Stunde bekommt ihr wie gewohnt die besten aktuellen Hits auf die Ohren.

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3: Ich bin Stefan Schütz. In der

0: Leipziger Innenstadt ist ein Auto in mehrere Menschen gefahren. Nach Angaben der Polizei gibt es mehrere Verletzte. Sie selbst dementierte Meldungen über Tote. Die Stadt spricht dagegen von 2 Getöteten. Der Fahrer des schwer beschädigten Autos ist festgenommen worden. Von ihm gehe keine Gefahr mehr aus, so ein Polizeisprecher. Die Geschäfte in der Fußgängerzone wurden sofort geschlossen. Im Hinblick auf einen möglichen Einsatz in der Straße von Hormuz im Iran ist das Minenjagdboot Fulda der Marine in Richtung Mittelmeer unterwegs. Start war in Kiel, an Bord sind gut 40 Soldatinnen und Soldaten sowie Minentaucher. Kanzler Merz hatte eine deutsche Beteiligung an einem Militäreinsatz zur Sicherung der Schifffahrt in der wichtigen Handelsroute angeboten. Voraussetzung ist ein Ende der Kampfhandlungen zwischen dem Iran und den USA. Über 3 Jahre nach dem Raub in einem Manchinger Museum suchen die Ermittler wieder nach dem verschwundenen Goldschatz. Sie vermuten, dass er auf dem Grundstück des Hauptverdächtigen in Mecklenburg-Vorpommern versteckt ist. 4 Täter wurden zu langjährigen Haftstrafen verurteilt, aber bis auf ein paar Münzen ist der Schatz bis heute verschwunden. Jetzt hoffen die Ermittler, ihn bei der Durchsuchung in Plate zu finden.
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2: Mit Tanja Scholl. Rock im Park in Nürnberg ist und bleibt ein Bestseller. Das Festival ist einen Monat vor seinem Start komplett ausverkauft. So früh wie noch nie zuvor in seiner Geschichte. Nachdem schon im Oktober alle Weekend-Tickets vergriffen waren, sind jetzt auch die letzten Tagestickets weg. Die Veranstalter erwarten pro Tag wieder rund 80.000 Besucher auf dem Gelände am Dutzendteich. Headliner auf der Bühne sind in diesem Jahr unter anderem Linkin Park, Volbeat und Iron Maiden. Das 3-tägige Festival findet wieder am 1. Juni-Wochenende statt.
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4: Bis heute Nacht fallen die Temperaturen auf 11 Grad und es bleibt weiterhin bewölkt. Der N1-Wettertrend. Morgen starten wir nochmal angenehm, aber ab dem Nachmittag ist dann leichter Regen am Start. Erst ist es warm und dann kühlt es also so langsam runter und übermorgen bleibt es dann trocken, aber bewölkt bei maximal 19 Grad.
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6: Ich bin Stefan Schütz. Es gibt weitere Einzelheiten zu einer angenommenen Amokfahrt durch die Leipziger Innenstadt. Wie eine Polizeisprecherin sagte, hat ein Mann mit einem Auto zwei Menschen getötet. Außerdem gäbe es zahlreiche Verletzte, darunter drei Schwerverletzte. Bei dem festgenommenen Tatverdächtigen handelt es sich um einen 33-jährigen Deutschen. Es ist ein Amoktäter, sagte Sachsens Innenminister Schuster. Die Gemeinde Vilseck in der Oberpfalz hat etwas mehr als 6000 Einwohner und tausende US-Soldaten sind dort mit ihren Familien stationiert. Die USA wollen nun wohl 5000 dieser Soldatinnen und Soldaten aus Deutschland abziehen. Laut Medienberichten ist die Striker-Brigade in Vilseck betroffen. Ein Großteil der lokalen Wirtschaft hängt stark von den Soldaten und ihren Familien ab. Er soll das Unternehmen Hipp erpresst haben, indem er Gläschen mit Babynahrung vergiftet hat, aber der Verdächtige bestreitet alle Vorwürfe. Vom Anwalt heißt es, der Mann arbeitete früher selbst bei Hipp in Österreich, sei aber in gutem gegangen. Bislang sind 5 Babykostgläschen mit Rattengift aufgetaucht in Österreich, der Slowakei und Tschechien. Nach einem 6. wird noch gesucht. Das deutsche Sortiment war nicht betroffen.
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7: Mit Tanja Scholl. Der 1. FC Nürnberg feiert seinen 126. Geburtstag und zum Jubiläum ehrt der Verein besonders verdiente Spieler. 25 Persönlichkeiten wurden offiziell zu Clublegenden erklärt und damit zu Botschaftern des Vereins. Sie werden künftig im und abseits des Marc-Morlock-Stadions den FCN repräsentieren. Mit dabei sind unter anderem Andi Köpke und Marek Mintal, aber auch Kulttrainer Hans Meyer. Künftig können Clubfans dann jährlich zum 4. Mai neue Mitglieder in den Kreis der Clublegenden wählen. Am Nachmittag wurden die Clublegenden bei Adidas in Scheinfeld offiziell eingekleidet. Übrigens auch Adidas-Chef Björn Gulden trug in den 80ern zweimal das FCN-Trikot.
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8: Bis heute Nacht bleibt es bewölkt und die Temperaturen gehen dann runter auf 11 Grad. Der N1-Wettertrend für die nächsten Tage. Morgen starten wir noch etwas angenehmer, danach ist aber ein leichter Regen mit am Start. Es wird also erst warm und dann kühlt es langsam runter. Übermorgen haben wir dann gar keinen Regen mehr, aber es bleibt weiterhin bewölkt und maximal bekommen wir dann 19 Grad.
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2: Ich bin Moritz Einzel. Nach der Todesfahrt in der Leipziger Innenstadt geht die sächsische Staatsregierung von einem Einzeltäter aus. Innenminister Schuster hat von einem Amoktäter gesprochen. Es handle sich um einen 33-jährigen Deutschen, der nach der Tat festgenommen wurde. Der Täter war mit hoher Geschwindigkeit in eine Fußgängerzone in Leipzig gefahren und hatte mit seinem Wagen mehrere Personen erfasst. Zwei Menschen wurden getötet, mehrere weitere zum Teil schwer verletzt. Die Situation im Nahen Osten spitzt sich wieder zu. Erstmals seit Wochen hat der Iran wieder die Vereinigten Arabischen Emirate angegriffen. Diese wollen sich wehren und bekommen dabei Unterstützung. Der Bericht von Amira Rajab.
3: Die Emirate behalten sich das volle und legitime Recht vor, auf die Angriffe im Einklang mit dem Völkerrecht zu reagieren, teilte das Außenministerium mit. Sie machten den Iran voll verantwortlich für die Angriffe und deren Folgen. Unterdessen spitzt sich die Lage rund um die Straße von Hormuz kontinuierlich weiter zu. Auch US-Präsident Donald Trump sprach erneut Drohungen gegen den Iran aus. Im Fall von iranischen Angriffen auf US-Schiffe in der Meerenge werde der Iran von der Erde gefegt, so Trump.
2: Der Grünen-Politiker Dominik Krause ist jetzt auch ganz offiziell Oberbürgermeister von München. Er hat heute seinen ersten Arbeitstag im Amt gehabt. Eine direkte Amtsübergabe von seinem Vorgänger Dieter Reiter gab es bislang nicht. Reiter hatte sich nach seiner Wahlniederlage im März krank gemeldet. Deswegen führte Krause bereits die Amtsgeschäfte. Reiter will aber bei Krauses Amtseinführung am 11. Mai dabei sein.
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4: Mit Tanja Scholl. Rock im Park in Nürnberg ist und bleibt ein Bestseller. Das Festival ist einen Monat vor seinem Start komplett ausverkauft. So früh wie noch nie zuvor in seiner Geschichte. Nachdem schon im Oktober alle Weekend-Tickets vergriffen waren, sind jetzt auch die letzten Tagestickets weg. Die Veranstalter erwarten pro Tag wieder rund 80.000 Besucher auf dem Gelände am Dutzendteich. Headliner auf der Bühne sind in diesem Jahr unter anderem Linkin Park, Volbeat und Iron Maiden. Das dreitägige Festival findet wieder am 1. Juni-Wochenende statt.
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1: Wann seid ihr eigentlich das letzte Mal zum Meckes gegangen? Nur wegen der Spielzeuge? Das Netz dreht bereits komplett durch. Gemeinsam mit Netflix startet Meckes nämlich die nächste Happy Meal-Aktion. Und die hat's für Fans von Stranger Things echt in sich. Passend zum neuen Spin-off Tales from 85, diese Comic-Serie von der Spielfilmserie, bekommt ihr noch im Mai kleine Sammelfiguren direkt im Happy Meal. Insgesamt 12 verschiedene Charaktere von Eleven bis Mike. Also ja, Sammelbetrieb ist aktiviert. Dazu gibt's noch ein Activity-Heft und per QR-Code könnt ihr sogar ein kleines interaktives Game spielen. Ihr werdet quasi Teil des Hawkins Investigators Club und müsst die Stadt retten. Klingt ein bisschen nach Upside Down für Smartphone. Ne? Die Aktion startet am Mittwoch in den USA und kommt kurz danach auch zu uns nach Deutschland.
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2: Baby Rexha, Neulich.

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2: Ich bin Moritz Einzel. Nach der Todesfahrt in der Leipziger Innenstadt geht die sächsische Staatsregierung von einem Einzeltäter aus. Innenminister Schuster hat von einem Amoktäter gesprochen. Es handle sich um einen 33-jährigen Deutschen, der nach der Tat festgenommen wurde. Der Täter war mit hoher Geschwindigkeit in eine Fußgängerzone in Leipzig gefahren und hatte mit seinem Wagen mehrere Personen erfasst. Zwei Menschen wurden getötet, mehrere weitere zum Teil schwer verletzt. Die Situation im Nahen Osten spitzt sich wieder zu. Erstmals seit Wochen hat der Iran wieder die Vereinigten Arabischen Emirate angegriffen. Diese wollen sich wehren und bekommen dabei Unterstützung. Der Bericht von Amira Rajab.
3: Die Emirate behalten sich das volle und legitime Recht vor, auf die Angriffe im Einklang mit dem Völkerrecht zu reagieren, teilte das Außenministerium mit. Sie machten den Iran voll verantwortlich für die Angriffe und deren Folgen. Unterdessen spitzt sich die Lage rund um die Straße von Hormuz kontinuierlich weiter zu. Auch US-Präsident Donald Trump sprach erneut Drohungen gegen den Iran aus. Im Fall von iranischen Angriffen auf US-Schiffe in der Meerenge werde der Iran von der Erde gefegt, so Trump.
2: Russland hat für den 8. und 9. Mai eine Waffenruhe im Krieg gegen die Ukraine angekündigt. Damit folge die Armee einer Anordnung von Präsident Putin, teilte das Verteidigungsministerium in Moskau mit. Grund sind die Feierlichkeiten zum Tag des Sieges über Nazi-Deutschland. Die Ukraine kündigte ebenfalls eine Waffenruhe an, beginnend in der Nacht von Dienstag auf Mittwoch. Der Grünen-Politiker Dominik Krause ist jetzt auch ganz offiziell Oberbürgermeister von München. Er hat heute seinen ersten Arbeitstag im Amt gehabt. Eine direkte Amtsübergabe von seinem Vorgänger Dieter Reiter gab es bislang nicht. Reiter hatte sich nach seiner Wahlniederlage im März krank gemeldet. Deswegen führte Krause bereits die Amtsgeschäfte. Reiter will aber bei Krauses Amtseinführung am 11. Mai dabei sein.
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4: Mit Tanja Scholl. Der 1. FC Nürnberg feiert seinen 126. Geburtstag und zum Jubiläum ehrt der Verein besonders verdiente Spieler. 25 Persönlichkeiten wurden offiziell zu Clublegenden erklärt und damit zu Botschaftern des Vereins. Sie werden künftig im und abseits des Mark-Morlock-Stadions den FCN repräsentieren. Mit dabei sind unter anderem Andi Köpke und Marek Mintal, aber auch Kulttrainer Hans Meyer. Künftig können Clubfans dann jährlich zum 4. Mai neue Mitglieder in den Kreis der Clublegenden wählen. Am Nachmittag wurden die Clublegenden bei Adidas in Scheinfeld offiziell eingekleidet. Übrigens auch Adidas-Chef Björn Gulden trug in den 80ern zweimal das FCN-Trikot.
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1: Wir sagen herzlich willkommen im neuen Monat, der Monat Mai. Und der bringt ja ganz viele Dinge, auf die wir uns freuen. Die Biergartensaison geht so richtig los. Die Freibadsaison geht so richtig los. Die letzten Tage war ja schon das Westbad geöffnet. Da ziehen jetzt in den nächsten Tagen und Wochen auch einige nach. Die Kerbersaison startet bei euch in Zirndorf, in Heroldsberg zum Beispiel. Viele Outdoor-Flohmärkte und auch der Nürnberger Stadtstrand hat ja auch geöffnet seit ein paar Tagen. Also da können wir auf jeden Fall ganz viel Zeit draußen verbringen und picknicken, grillen, an den See fahren. Das wird schön. Vorfreude, Leute, der Sommer kommt.
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2: Harry Styles, American Girls.

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1: Zwei neue Filme in unseren fränkischen Kinos entführen uns in andere Zeiten und Welten. Vorhang auf für Rose und der Wunderweltenbaum.
2: Liebe Oma, wir sind arm geworden und müssen aufs Land ziehen.
1: Naja, Geld ist nicht der Hauptgrund, warum eine Familie in der Wunderweltenbaum die Stadt verlässt. Vielmehr versuchen die Eltern mit ihren drei Kindern einen Neuanfang auf dem Land. Aber dem Nachwuchs gefällt das nicht so recht.
3: Da, wo wir hinfahren, gibt's einen Wald voll mit den wunderschönsten Bäumen.
2: Bäume sind wirklich das Langweiligste auf der Welt.
4: Gibt's da Internet?
1: Das nicht, aber es gibt magische Geheimnisse. Und die sind zauberhaft umgesetzt. Der Wunderweltenbaum ist ein quirliges Familienabenteuer, dessen Vorlage von 5-Freunde-Autorin Enid Blyton stammt. Um endlich ernst genommen zu werden, verkleidet sich Rose im gleichnamigen Film als Mann. In den Wirren des 30-jährigen Krieges wird sie als Soldat von einer Pistolenkugel im Gesicht getroffen und entstellt.
5: Das ist ja cool. Ist mir da durchs Maul. Ist ganz eingedrückt. Ist ja nicht nur mein Gesicht, hat alles eine neue Form jetzt.
1: Als verkleideter Mann erhebt Rose Anspruch auf einen Bauernhof und bekommt ihn auch. Die Dorfbewohner sind erst misstrauisch, aber Rose schafft es, den Hof auf Vordermann zu bringen.
6: Ist gut, dass das Land wieder wächst. Hab's dir nicht zugetraut.
5: Ich mir selber nicht. Stehe jeden Tag vor diesem Wunder, hier zu sein. Hab nie erdenken können früher. An einen Morgen. Was kommt, was sein wird. Viel zu sehr beschäftigt, aus dem Heute heil herauszukommen. Und jetzt?
1: Der Film

0: besticht durch zwei Dinge. Erstens ist Rose komplett in Schwarz-Weiß gedreht. Und zweitens spielt Sandra Hüller die Hauptrolle so bemerkenswert, dass sie dafür bei der Berlinale als beste Schauspielerin ausgezeichnet wurde. Stefan Grundler, Hitradio N1, Kinoredaktion.
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2: Ich bin Moritz Einzel. In Leipzig ist am Nachmittag ein Mann mit einem Auto in eine Menschenmenge gerast. Mindestens 2 Menschen wurden dabei getötet und viele weitere verletzt. Sachsens Innenminister Schuster.
3: Wir haben es mit hoher Wahrscheinlichkeit zum Stand jetzt mit einem Einzeltäter zu tun. Und es ist ein Amoktäter. Wir gehen also davon aus, dass Leipzig absolut sicher ist. Man sich auch sicher in der Fußgängerzone wieder bewegen kann. Der Täter ist 33-jähriger deutscher Staatsangehöriger.
2: Sachsens Ministerpräsident Kretschmer zeigte sich erschüttert. Bei einem Bürgerdialog sprach er davon, der Täter sei psychisch auffällig gewesen, schreibt die Leipziger Volkszeitung. Bundesverteidigungsminister Pistorius hat auf den geplanten US-Truppenabzug aus Deutschland gelassen reagiert. Im ZDF sagte der SPD-Politiker:
4: Es hat immer Rotationen in der Menge gegeben bei den amerikanischen Soldaten, die in Europa stationiert waren, mal mehr, mal weniger. 5.000 reduzieren nicht wirklich die Abschreckungsfähigkeit.
2: Medienberichten zufolge sollen rund 5.000 US-Soldaten den amerikanischen Stützpunkt in Vilseck verlassen. Das trifft die Stadt in der Oberpfalz hart. Ein Großteil der lokalen Wirtschaft hängt stark von den Soldaten und ihren Familien ab. Friedhofsmitarbeiter in Nürnberg haben ein neues Grab ausgehoben und dabei eine Fliegerbombe entdeckt. Der Kampfmittelräumdienst entschärfte die Bombe am Abend. Dafür mussten umliegende Gebäude evakuiert werden. Etwa 300 Menschen waren betroffen. Bereits am Nachmittag geplante Beerdigungen konnten nach Angaben der Stadt Nürnberg noch stattfinden.
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5: Mit Tanja Scholl. Das Bayerische Rote Kreuz in Fürth will besser auf Überschwemmungen, Stromausfälle und Co. vorbereitet sein. Deshalb wird das Katastrophenschutzzentrum dort deutlich größer. Der Kreisverband hat ein Nachbargrundstück gekauft und will dort in den kommenden 3 Jahren neue Übungsplätze und Hallen für Rettungsfahrzeuge schaffen. Die Kosten 1,4 Millionen Euro. Arthur Siedler leitet das Projekt und das ehrenamtlich.
6: Also andere gehen zum Gesangverein. Ich bin seit knapp 60 Jahren zwischenzeitlich beim BRK. Ich habe beim Jugendruckkreuz angefangen und war dann lange Jahre als Katastrophenschutzbeauftragter tätig. Ich glaube, man wächst da rein und man findet schon irgendwo seine Familie danach da.
5: Langfristig plant das BRK dort ein modernes Ausbildungszentrum und ein großes Hilfsgüterlager für Stadt und Landkreis Fürth.
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1: 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Das Knoblauchsland versorgt Nürnberg und die Region ja natürlich täglich mit frischem Gemüse, natürlich auch mit frischem Spargel, quasi direkt vor unserer Haustür angebaut. Deswegen ganz liebe Grüße dorthin.
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6: Ich bin Moritz Einzel. In Leipzig ist am Nachmittag ein Mann mit einem Auto in eine Menschenmenge gerast. Mindestens 2 Menschen wurden dabei getötet und viele weitere verletzt. Sachsens Innenminister Schuster.
7: Wir haben es mit hoher Wahrscheinlichkeit zum Stand jetzt mit einem Einzeltäter zu tun. Und es ist ein Amoktäter. Wir gehen also davon aus, dass Leipzig absolut sicher ist. Man sich auch sicher in der Fußgängerzone wieder bewegen kann. Der Täter ist 33-jähriger deutscher Staatsangehöriger.
6: Sachsens Ministerpräsident Kretschmer zeigte sich erschüttert. Bei einem Bürgerdialog sprach er davon, der Täter sei psychisch auffällig gewesen, schreibt die Leipziger Volkszeitung. Bundesverteidigungsminister Pistorius hat auf den geplanten US-Truppenabzug aus Deutschland gelassen reagiert. Im ZDF sagte der SPD-Politiker:
8: Es hat immer Rotationen in der Menge gegeben bei den amerikanischen Soldaten, die in Europa stationiert waren, mal mehr, mal weniger. 5.000 reduzieren nicht wirklich die Abschreckungsfähigkeit.
6: Medienberichten zufolge sollen rund 5.000 US-Soldaten den amerikanischen Stützpunkt in Vilseck verlassen. Das trifft die Stadt in der Oberpfalz hart. Ein Großteil der lokalen Wirtschaft hängt stark von den Soldaten und ihren Familien ab. Russland hat im Ukraine-Krieg eine 2-tägige Waffenruhe angekündigt. Hintergrund ist der Tag des Sieges im Zweiten Weltkrieg, der am 9. Mai gefeiert wird. Auch die Ukraine kündigte eine Waffenruhe an. Laut Präsident Selenskyj soll sie in der Nacht von Dienstag auf Mittwoch beginnen. Friedhofsmitarbeiter in Nürnberg haben ein neues Grab ausgehoben und dabei eine Fliegerbombe entdeckt. Der Kampfmittelräumdienst entschärfte die Bombe am Abend. Dafür mussten umliegende Gebäude evakuiert werden. Etwa 300 Menschen waren betroffen. Bereits am Nachmittag geplante Beerdigungen konnten nach Angaben der Stadt Nürnberg noch stattfinden.
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9: Mit Tanja Scholl. Rock im Park in Nürnberg ist und bleibt ein Bestseller. Das Festival ist einen Monat vor seinem Start komplett ausverkauft, so früh wie noch nie zuvor in seiner Geschichte. Nachdem schon im Oktober alle Weekend-Tickets vergriffen waren, sind jetzt auch die letzten Tagestickets weg. Die Veranstalter erwarten pro Tag wieder rund 80.000 Besucher auf dem Gelände am Dutzendteich. Headliner auf der Bühne sind in diesem Jahr unter anderem Linkin Park, Volbeat und Iron Maiden. Das 3-tägige Festival findet wieder am 1. Juni-Wochenende statt.
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1: Oh Mann, ich muss spontan nächste Woche mit der Bahn fahren. Und da sind die Preise natürlich jetzt voll nach oben geschossen. Nein. Damit ist jetzt Schluss. Die Deutsche Bahn hat ein brandneues Angebot am Start. Schönen Nachmittag. Ich bin der Moritz und gemeinsam kommen wir gut durch hier auf Hitradio N1. 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
1: Sie heißen Content-Moderatoren oder auch Cleaner. Und um eine von ihnen geht es in American Sweatshop. Daisy hat gerade als Content-Moderatorin bei einem Social-Media-Unternehmen angefangen. Ihr Job? Anstößige, abartige oder auch verbotene Videos zu entfernen.
2: Du musst dir nicht jeden Clip ganz ansehen, weißt du? Pornos wie den da löschst du und machst weiter.
3: Ich habe einen Durchhänger.
2: Pass lieber auf, dass du deine Quote erfüllst.
3: Ich habe immer noch Angst, was der nächste Clip bringt.

0: wird. Paula sind mir lieber als Mord. Irgendwie vermischt sich sowieso alles.
1: Als Neuling hat Daisy noch sowas wie ein Gewissen. Aber als sie ein Selbstmordvideo löscht, gibt es Ärger mit der Chefin.
2: Es war mit einer Nachrichtenseite verlinkt.
0: Und?
2: Es gibt da immer noch die Meinungsfreiheit.
0: Die arme Frau hat sich umgebracht. Sowas braucht niemand zu sehen.
2: Aber die Richtlinien schreiben nicht sie. Sie haben sie zu befolgen. Auch wenn es schwerfällt.
0: Okay, aber manchmal sind die Richtlinien falsch.
2: Sie reden sich um Kopf und Kragen. Für den nächsten Anflug von Besserwisserei merken Sie sich, Sie liegen falsch.
1: Tja, das sieht Daisy aber anders. Als sie mal wieder ein übles Video sieht, macht sie sich auf die Suche nach dem Urheber und stellt ihn zur Rede.
3: Das ist von Ihnen!
4: Sicher nicht!
3: Sie haben das gepostet! Ihretwegen ist das überall zu sehen!
4: Nein, verdammt nochmal!
3: Dann war es jemand aus Ihrem Haus.
4: Nicht. Bleiben Sie mir vom Leib.
3: Wieso lügen Sie?
4: Tu
3: Sie
4: ich
3: haben
4: nicht.
3: Es gepostet. Wieso lügen
4: Nein.
3: Sie? Dieser Scheiß kommt
4: ich
3: von Ihnen.
4: Ich habe nicht gelogen. Wenn hier irgendjemand krank ist, dann Sie. Wie kommen Sie dazu, mir sowas zu unterstellen? Sie sind ja irre.
1: Auf bedrückende Weise zeigt American Sweatshop die dunkle Seite des Netzes und seiner angeblich sozialen Medien. Regie führte übrigens die in Leverkusen geborene Uta Briesewitz, die schon einige Folgen von Black Mirror, Stranger Things und Westworld drehte. Stefan Grundler, Hitradio N1 Kinoredaktion.
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3: Ich bin Moritz Einzel. In Leipzig ist ein Auto in eine Menschenmenge gefahren. Es gibt mindestens 2 Tote und mehrere Verletzte. Der Fahrer, ein 33-jähriger Deutscher, wurde festgenommen. Sachsens Ministerpräsident Kretschmer geht von einer Amokfahrt aus. Tanja Wagner berichtet.
4: Sachsens Ministerpräsident zeigt sich erschüttert. So eine Tat mache sprachlos, sagte er, aber auch entschlossen. Er werde alles daran setzen, die Tat schnell und vollständig aufzuklären. Sachsen halte zusammen, betonte der Landeschef. Ein Auto war vom zentralen Augustusplatz in der Leipziger Innenstadt in eine Fußgängerzone gerast. Dabei kollidierte das Fahrzeug mit mehreren Menschen.
3: Verteidigungsminister Pistorius hat sich besorgt gezeigt, weil die USA wohl darauf verzichten, Tomahawk-Marschflugkörper in Deutschland zu stationieren. Im ZDF sagte der SPD-Politiker:
5: Es wäre schade und nachteilig für uns, aber wie gesagt, wir rechnen seit 24 damit, dass das nicht so kommt, wie es kommen sollte.
3: Der Vorgänger von US-Präsident Trump, Biden, hatte die Tomahawks eigentlich versprochen. Der angekündigte Abzug von rund 5000 US-Soldaten aus Deutschland reduziere aber nicht wirklich die Abschreckungsfähigkeit, so Pistorius. SPD, Grüne und Linke haben in einer gemeinsamen Aktion ihren Abschied von der Internetplattform X erklärt. X, das frühere Twitter, sei in den letzten Jahren nach der Übernahme durch Elon Musk im Chaos versunken. Politische Debatten lebten vom Austausch, während X zunehmend Desinformation fördere, hieß es in einer Erklärung mit dem Hashtag Wir verlassen X.
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6: Mit Tanja Scholl. Der 1. FC Nürnberg feiert seinen 126. Geburtstag und zum Jubiläum ehrt der Verein besonders verdiente Spieler. 25 Persönlichkeiten wurden offiziell zu Clublegenden erklärt und damit zu Botschaftern des Vereins. Sie werden künftig im und abseits des Marc-Morlock-Stadions den FCN repräsentieren. Mit dabei sind unter anderem Andi Köpke und Marek Mintal, aber auch Kulttrainer Hans Meyer. Künftig können Clubfans dann jährlich zum 4. Mai neue Mitglieder in den Kreis der Clublegenden wählen. Am Nachmittag wurden die Clublegenden bei Adidas in Scheinfeld offiziell eingekleidet. Übrigens auch Adidas-Chef Björn Gulden trug in den 80ern 2x das FCN-Trikot.
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3: Ich bin Moritz Einzel. In Leipzig ist ein Auto in eine Menschenmenge gefahren. Es gibt mindestens 2 Tote und mehrere Verletzte. Der Fahrer, ein 33-jähriger Deutscher, wurde festgenommen. Sachsens Ministerpräsident Kretschmer geht von einer Amokfahrt aus. Tanja Wagner berichtet.
4: Sachsens Ministerpräsident zeigt sich erschüttert. So eine Tat mache sprachlos, sagte er, aber auch entschlossen. Er werde alles daran setzen, die Tat schnell und vollständig aufzuklären. Sachsen halte zusammen, betonte der Landeschef. Ein Auto war vom zentralen Augustusplatz in der Leipziger Innenstadt in eine Fußgängerzone gerast. Dabei kollidierte das Fahrzeug mit mehreren Menschen.
3: Verteidigungsminister Pistorius hat sich besorgt gezeigt, weil die USA wohl darauf verzichten, Tomahawk-Marschflugkörper in Deutschland zu stationieren. Im ZDF sagte der SPD-Politiker:
5: Es wäre schade und nachteilig für uns, aber wie gesagt, wir rechnen seit 24 damit, dass das nicht so kommt, wie es kommen sollte.
3: Der Vorgänger von US-Präsident Trump, Biden, hatte die Tomahawks eigentlich versprochen. Der angekündigte Abzug von rund 5000 US-Soldaten aus Deutschland reduziere aber nicht wirklich die Abschreckungsfähigkeit, so Pistorius. SPD, Grüne und Linke haben in einer gemeinsamen Aktion ihren Abschied von der Internetplattform X erklärt. X, das frühere Twitter, sei in den letzten Jahren nach der Übernahme durch Elon Musk im Chaos versunken. Politische Debatten lebten vom Austausch, während X zunehmend Desinformation fördere, hieß es in einer Erklärung mit dem Hashtag Wir verlassen X. Nach einem Ausbruch des Hantavirus auf einem Kreuzfahrtschiff ist auch ein deutscher Passagier gestorben. Auch ein älteres Ehepaar aus den Niederlanden ist tot. Ein Zusammenhang mit dem Hantavirus ist jeweils noch nicht bestätigt. Es wurde aber bei einem Passagier des Schiffes nachgewiesen, das von Argentinien nach Kap Verde unterwegs war.
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6: Mit Tanja Scholl. Das Bayerische Rote Kreuz in Fürth will besser auf Überschwemmungen, Stromausfälle und Co. vorbereitet sein. Deshalb wird das Katastrophenschutzzentrum dort deutlich größer. Der Kreisverband hat ein Nachbargrundstück gekauft und will dort in den kommenden 3 Jahren neue Übungsplätze und Hallen für Rettungsfahrzeuge schaffen. Die Kosten 1,4 Millionen Euro. Arthur Siedler leitet das Projekt und das ehrenamtlich.
7: Also andere gehen zum Gesangverein. Ich bin seit knapp 60 Jahren zwischenzeitlich beim BRK. Ich habe beim Jugenddruckkreuz angefangen und war dann lange Jahre als Katastrophenschutzbeauftragter tätig. Ich glaube, man wächst da rein und man findet schon irgendwo seine Familie dann auch da.
6: Langfristig plant das BRK dort ein modernes Ausbildungszentrum und ein großes Hilfsgüterlager für Stadt und Landkreis Fürth.
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1: Wir sagen herzlich willkommen im neuen Monat, der Monat Mai. Und der bringt ja ganz viele Dinge, auf die wir uns freuen. Ne? Die Biergartensaison geht so richtig los. Die Freibadsaison geht so richtig los. Die letzten Tage war ja schon das Westbad geöffnet. Da ziehen jetzt in den nächsten Tagen und Wochen auch einige nach. Die Kerbersaison startet bei euch in Zirndorf, in Heroldsberg zum Beispiel. Viele Outdoor-Flohmärkte und auch der Nürnberger Stadtstrand hat ja auch geöffnet seit ein paar Tagen. Also da können wir auf jeden Fall ganz viel Zeit draußen verbringen und picknicken, grillen, an den See fahren. Das wird schön. Vorfreude, Leute, der Sommer kommt.
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0: Für die Fortsetzung hat sich die alte Crew wieder vereint. Und so gibt es in Der Teufel trägt Prada 2 ein Wiedersehen mit Anne Hathaway, Emily Blunt, Stanley Tucci und dreifach Oscar-Preisträgerin Meryl Streep als boshafte Chefin Miranda. Stefan Grundler, Hitradio N1 Kinoredaktion.
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